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1: Ein guter Baum kann keine schlechten Früchte tragen und ein schlechter Baum keine guten. Man erkennt einen Baum an seiner Frucht. Feigen wachsen nicht an Dornensträuchern und Weintrauben nicht an Brombeerbüschen. Ein guter Mensch bringt aus seinem guten Herzen gute Taten hervor. Und ein böser Mensch bringt aus einem bösen Herzen böse Taten hervor. Was immer in deinem Herzen ist, das bestimmt auch dein Reden.
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1: Ja, kaum sind die Regentage vergessen, stöhnen wir schon wieder über die Hitze. Ja, so schnell wechseln die Jahreszeiten. Mit ihnen unsere Stimmung. Nach dem Regen die Sonne. Diese Erfahrung machte auch Noah nach der langen Zeit in der Arche. Endlich wieder festen Boden unter den Füßen. Ja, ich glaube, Gott freute sich mit Noah, seiner Familie und den Tieren. Darum gab er dieses Versprechen. Solange die Erde besteht, soll es immer Saat und Ernte, Kälte und Hitze, Sommer und Winter, Tag und Nacht geben. Gott ist kein Gott der Launen. Er steht zu seinem Wort. Sein Versprechen gibt Halt und zeigt, auf ihn ist Verlass. Darauf kannst du vertrauen. Heute, morgen und in Zukunft.
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1: Liebt eure Feinde, erweist ihnen Gutes, leiht ihnen Geld und macht euch keine Sorgen, weil sie es euch vielleicht nicht wiedergeben werden. Dann wird euer Lohn im Himmel groß sein und ihr handelt wirklich wie Kinder des Allerhöchsten. Denn er erweist auch den Undankbaren und den Bösen Gutes. Ihr sollt gütig sein, wie euer Vater gütig ist.
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1: Ich bin Silke Rech. Die USA haben in der Nacht erneut Ziele im Iran angegriffen. Laut US-Militär sollen damit die militärischen Fähigkeiten des Iran geschwächt werden.
2: Iranische Medien berichteten von Explosionen an mehreren Orten im Süden des Landes. Der Iran reagierte nach eigenen Angaben mit Gegenangriffen auf Ziele in Bahrain. Außerdem wurden zwei ihrer Öltanker in der Straße von Hormus angegriffen, heißt es von den Arabischen Emiraten. Dabei kam ein Besatzungsmitglied ums Leben, 8 weitere Menschen wurden verletzt. Noah Ulrich, Redaktion.
1: Die Berliner CDU hat Finanzsenator Evers einstimmig zu ihrem Spitzenkandidaten für die Abgeordnetenhauswahl am 20. September gewählt. Außerdem übernimmt der 46-Jährige kommissarisch den Landesvorsitz der Partei. Evers folgt auf den regierenden Bürgermeister Wegner, der nach parteiinterner Kritik auf eine erneute Spitzenkandidatur verzichtet hatte. Die Ukraine und 9 weitere Staaten wollen Europa künftig gemeinsam besser vor Angriffen mit ballistischen Raketen schützen. Das haben die westlichen Unterstützerländer der Ukraine bei einem Treffen in Paris vereinbart. Ziel ist der Aufbau einer gemeinsamen Raketenabwehr. Außerdem soll eine geplante internationale Schutztruppe in den kommenden Monaten erstmals Manöver in den Nachbarstaaten der Ukraine durchführen. Das ungarische Parlament hat eine Änderung der Verfassung beschlossen. Damit kann Staatspräsident Sulyok abgesetzt werden. Die neue Regierung wirft ihm vor, ein Vertrauter des früheren Ministerpräsidenten Orbán zu sein. Menschenrechtsorganisationen kritisieren das Vorgehen und warnen vor möglichen Folgen für die Rechtsstaatlichkeit in Ungarn. In Paris wird heute mit einer großen Militärparade der französische Nationalfeiertag gefeiert. Ehrengäste sind unter anderem Bundeskanzler Merz und der ukrainische Präsident Zelensky. Frankreichs Präsident Macron will mit der Parade auch ein Zeichen der Unterstützung für die Ukraine setzen. An der Feier nehmen rund 7000 Soldaten sowie zahlreiche internationale Gäste teil.
0: Die Nachrichten wurden bereitgestellt von Radio Aktuell. 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
1: Die aktuellen Temperaturen in Köln, Bonn 21 Grad, in Hamburg 16, in Bremen 17, in Berlin 18, in Dresden 19, in Frankfurt am Main 22, in Stuttgart 19, in München 17, in Erfurt 19 und in Münster 18 Grad. Heute gibt es im Norden und Nordosten viel Sonne und es bleibt trocken. Sonst wechseln sich Sonne und Wolken ab. Vor allem im Süden, in der Mitte und in den Mittelgebirgen sind später teils kräftige Gewitter möglich, örtlich auch mit Starkregen und Hagel. Die Temperaturen steigen auf 26 bis 35 Grad. Am heißesten wird es im Südwesten. Morgen startet der Tag meist sonnig oder leicht bewölkt. Am Nachmittag bilden sich vor allem im Süden und im Bergland wieder teils kräftige Schauer. Die Höchstwerte liegen zwischen 27 und 32 Grad. An den Küsten und in höheren Lagen bleibt es etwas kühler.
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1: Ich bin Silke Rech. Die USA haben in der Nacht erneut Ziele im Iran angegriffen. Laut US-Militär sollen damit die militärischen Fähigkeiten des Iran geschwächt werden.
2: Iranische Medien berichteten von Explosionen an mehreren Orten im Süden des Landes. Der Iran reagierte nach eigenen Angaben mit Gegenangriffen auf Ziele in Bahrain. Außerdem wurden zwei ihrer Öltanker in der Straße von Hormuz angegriffen, heißt es von den Arabischen Emiraten. Dabei kam ein Besatzungsmitglied ums Leben, 8 weitere Menschen wurden verletzt. Noah Ulrich, Redaktion.
1: Die Berliner CDU hat Finanzsenator Evers einstimmig zu ihrem Spitzenkandidaten für die Abgeordnetenhauswahl am 20. September gewählt. Außerdem übernimmt der 46-Jährige kommissarisch den Landesvorsitz der Partei. Evers folgt auf den regierenden Bürgermeister Wegner, der nach parteiinterner Kritik auf eine erneute Spitzenkandidatur verzichtet hatte. Die Ukraine und 9 weitere Staaten wollen Europa künftig gemeinsam besser vor Angriffen mit ballistischen Raketen schützen. Das haben die westlichen Unterstützerländer der Ukraine bei einem Treffen in Paris vereinbart. Ziel ist der Aufbau einer gemeinsamen Raketenabwehr. Außerdem soll eine geplante internationale Schutztruppe in den kommenden Monaten erstmals Manöver in den Nachbarstaaten der Ukraine durchführen. Das ungarische Parlament hat eine Änderung der Verfassung beschlossen. Damit kann Staatspräsident Sulyok abgesetzt werden. Die neue Regierung wirft ihm vor, ein Vertrauter des früheren Ministerpräsidenten Orbán zu sein. Menschenrechtsorganisationen kritisieren das Vorgehen und warnen vor möglichen Folgen für die Rechtsstaatlichkeit in Ungarn. In Paris wird heute mit einer großen Militärparade der französische Nationalfeiertag gefeiert. Ehrengäste sind unter anderem Bundeskanzler Merz und der ukrainische Präsident Zelensky. Frankreichs Präsident Macron will mit der Parade auch ein Zeichen der Unterstützung für die Ukraine setzen. An der Feier nehmen rund 7000 Soldaten sowie zahlreiche internationale Gäste teil.
0: Die Nachrichten wurden bereitgestellt von Radio Aktuell. Und jetzt das Wetter bei ERF Yes.
1: Die aktuellen Temperaturen in Köln, Bonn 21 Grad, in Hamburg 16, in Bremen 17, in Berlin 18, in Dresden 19, in Frankfurt am Main 22, in Stuttgart 19, in München 17, in Erfurt 19 und in Münster 18 Grad. Heute gibt es im Norden und Nordosten viel Sonne und es bleibt trocken. Sonst wechseln sich Sonne und Wolken ab. Vor allem im Süden, in der Mitte und in den Mittelgebirgen sind später teils kräftige Gewitter möglich, örtlich auch mit Starkregen und Hagel. Die Temperaturen steigen auf 26 bis 35 Grad. Am heißesten wird es im Südwesten. Morgen startet der Tag meist sonnig oder leicht bewölkt. Am Nachmittag bilden sich vor allem im Süden und im Bergland wieder teils kräftige Schauer. Die Höchstwerte liegen zwischen 27 und 32 Grad. An den Küsten und in höheren Lagen bleibt es etwas kühler.
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3: Einen wunderschönen guten Morgen wünsche ich euch am Dienstag um 7:03 und freue mich, dass ihr mich mitnehmt, wo auch immer ihr hin unterwegs seid. Ob ihr schon auf dem Weg im Urlaub seid, in den Urlaub seid, ob ihr schon angekommen seid, ob ihr noch im Büro sitzt, vielleicht im Homeoffice oder heute auf der Baustelle. Wir sind an eurer Seite, selbstverständlich mit der schönsten Popmusik im Ohr und einem neuen Hit auf der Playlist. Hier kommt für euch Jax mit Silver Lining. Schönen Dienstag wünsche ich.

Da heulen sie, die Wölfe im Hintergrund. Benjamin William Hastings und Aidan King mit Hollow Grave habt ihr gehört bei ERF Yes. Und als nächstes hört ihr bei uns Josiah Queen. Und da muss ich ein bisschen mehr zu sagen zu dem jungen Mann, denn ERF Yes holt ihn für euch nach Deutschland. 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September in Leverkusen und am 23. 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Hier ist er für euch mit Judas.

0: Noel. Gleich 18 Minuten nach 7. Bodhi habt ihr gerade gehört. ERF Yes ist hier. Und wenn man ihn auf der Bühne stehen sieht, in schwarzem Tanktop mit langen Haaren und E-Gitarre, da könnte man laute und wilde Rockmusik erwarten. Das könnte aber nicht weiter davon entfernt sein, von der Musik, die Jervis Campbell tatsächlich macht. Es geht da bei ihm so ein bisschen um Southern Rock, um Gospel, R&B, Pop und irgendwie so einen ganz eigenen Sound, den man in Richtung Indie-Musik verorten kann, würde ich behaupten. In seinem Song Without Change singt er von Momenten, in denen man einfach nicht mehr weiter weiß. Müde vom eigenen Perfektionismus, irgendwie durstig nach was Echtem. Und er singt davon, wie befreiend es ist, endlich loszulassen und welche Rolle Gott in diesem Loslassen spielt. Er nimmt, was wir selbst nicht mehr tragen können und schenkt uns neuen Mut, uns zu verändern. Hier sind für euch die Highlights des Textes von Jervis Campbell, Without Change.
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Leben kann nicht ohne Veränderung gelebt werden, singt Jervis Campbell in Without Change. Die Highlights des Textes haben wir bei ERF Yes vorhin für euch übersetzt.

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0: den Song feiere ich ja. Impala Ray mit Wild Horse, neu bei ERF. Yes, könnt ihr übrigens bewerten mit dem Däumchen nach oben, wenn er euch gefällt. Auf erfyes.de und in der kostenlosen App über die Playlist. Und jetzt ist es gleich 7:30.
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0: Wenn der Träger zum Feuerwehrauto wird, dann ist es für mich eine gute Nachricht. In der Südpfalz helfen Landwirte tatsächlich der Feuerwehr bei Bränden, und zwar mit richtig großen Wasserfässern, wie der SWR berichtet. In so einem Fass, da passen rund 18.000 Liter rein. Ne? Zum Vergleich, in vielen Feuerwehrfahrzeugen, da sind je nach Fahrzeug oft nur 800 bis 4.000 Liter drin. Das Ganze läuft über die sogenannten Red Farmer. Das ist ein Netzwerk, das vor 3 Jahren in der Südpfalz gestartet ist. Inzwischen sind dort laut Bericht mehr als 1.000 Maschinen registriert, sogar über die Region hinaus, bis nach Bayern und nach Schleswig-Holstein, also quer durch ganz Deutschland. Und über 150 Feuerwehren nutzen das Portal schon, um sich zu vernetzen. Also, Hilfe kommt nicht immer mit dem Martinshorn. Manchmal kommt sie auch mit dem Trecker. Und das finde ich richtig gut so.
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0: Guten Start euch in den Dienstag. Jetzt mit einem richtig starken Hit von 10 Rock. Das ist You or Nothing. 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

Jamie McDonald's Left It in the River. Ihr hört ERF Yes am Dienstag. Und wie sieht's bei euch aus? Fußball-WM technisch seid ihr am Start. Heute Abend Spanien gegen Frankreich. 21 Uhr, das große Spiel. Es wird eine spannende Kiste, glaube ich. Ich werde auf jeden Fall einschalten und gucken. Und apropos WM, wir müssen nochmal einen kleinen Ausflug Richtung Kap Verde machen. Vielleicht erinnert ihr euch an Vucinha. Der hat ja das Tor von Kap Verde ordentlich sauber gehalten, ist inzwischen sowas wie ein Nationalheld. Nach seinen ganzen Glanzparaden ist er auf Instagram komplett durch die Decke gegangen. Irgendwie von, ich glaube, es waren 5.000 oder 50.000 Follower, ist auch völlig egal. Inzwischen ist er bei 29,1 Millionen angekommen. Also einen ganz schönen Sprung nach oben. Und das ist noch nicht alles, denn Ehre, wem Ehre gebührt, muss man an der Stelle mal sagen. Es wurde jetzt etwas nach ihm benannt. Ist jetzt vielleicht nicht so das favorisierte Ding, wonach man benannt werden wollen würde, aber irgendwie trotzdem cool. Sprechen wir gleich mal drüber nach zwei Songs hier bei ERF Yes. Da, wo du bist, an einem sonnigen Dienstagmorgen.

Wie recht sie doch hat, die liebe Lea. Das Leben ist schön, auch um 7:45. Ihr hört ERF Yes und jetzt stellt euch doch mal vor, ihr spielt eine richtig starke Fußball-WM. Ihr seid Torwart und haltet ein Tor ums andere, werdet als Nationalheld gefeiert und ein paar Monate später trägt plötzlich eine Meeresschnecke euren Namen. Genau das ist Kap Verde-Torwart Wodzinja passiert. Ein Biologe hat in der Karibik nämlich eine neue Meeresschneckenart entdeckt und sie als Aldisa Wodzinja benannt. Der Forscher wollte damit Wodzinjas starke WM-Auftritte würdigen, besonders das Spiel gegen Spanien. Ja, und jetzt gibt's eben nicht nur einen Wahnsinns-Torwart namens Wodzinja, sondern auch eine rote Meeresschnecke. Und als wäre das Ganze nicht schon abgefahren genug, haltet euch fest, benannt wurde sie ausgerechnet von einem Forscher, der den Namen Jesus trägt. Finde ich eine richtig schöne Geschichte. Seit heute wissen wir, Fußballruhm vergeht vielleicht, aber Schneckenlatein, das bleibt.

Crystal G, Be Like You, um 10 vor 8 bei ERF. Yes, für euch am Mikrofon ist Julian Schnaubelt. Gelungenen Dienstag euch.

bisschen was Folkiges auf den Dienstagmorgen von Lucas Graham und Second Chance. Ich habe schon mal einen kleinen Blick auf das riskiert, was euch nach den Nachrichten, also nach 8 Uhr erwartet. Michael Sarver gibt's zum Beispiel. More Like You singt er für euch und die starke Stimme von Megan Woods ist auch am Start. Sonniger Dienstag, großer Sound auf der Playlist, einfach dranbleiben und genießen. Die zwei gibt's also nach 8 Uhr für euch und auch vorher gibt's hier schicken Sound auf die Ohren. Jetzt von Therion, das ist

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1: Ich bin Silke Rech. Die USA haben erneut Ziele im Iran angegriffen. Das US-Militär teilte mit, die Angriffe richteten sich gegen mehrere Orte im Süden des Landes.
2: Iranische Medien berichteten von mehreren Explosionen. Zuvor hatten sich die Angriffe zwischen den USA und dem Iran weiter verschärft. US-Präsident Trump kündigte außerdem eine erneute Blockade iranischer Häfen in der Straße von Hormuz an. Timo Wiesner, Redaktion.
1: Die Zahl der Kriegsdienstverweigerer ist im ersten Halbjahr deutlich höher geworden. Bis Ende Juni gingen beim Bundesamt für Familie und zivilgesellschaftliche Aufgaben fast 5.900 Anträge ein. Das sind bereits deutlich mehr als im gesamten vergangenen Jahr. Seit Anfang des Jahres gilt das neue Wehrdienstgesetz. Es soll die Zahl der Soldaten bei der Bundeswehr bis 2035 deutlich erhöhen. Sollte das mit Freiwilligen nicht gelingen, könnte der Bundestag die Wehrpflicht wieder einführen. Chinas Exporte nach Deutschland sind im Juni deutlich gestiegen. Die Lieferungen lagen gut 27% über dem Vorjahresmonat, während die Importe aus Deutschland nur um gut 3% zunahmen. Auch im ersten Halbjahr exportierte China deutlich mehr nach Deutschland als umgekehrt. Vor allem bei Elektroautos, Maschinen und Batterien wächst die Konkurrenz aus China weiter. Nach dem schweren Waldbrand südlich von Paris hat die Polizei zwei Verdächtige festgenommen. Ihnen wird vorsätzliche oder fahrlässige Brandstiftung vorgeworfen. Bei dem Feuer im Wald von Fontainebleau sind inzwischen mehr als 1.300 Hektar Wald zerstört worden. Und 1.000 Menschen mussten in Sicherheit gebracht werden. 5 Jahre nach der Flutkatastrophe im Ahrtal wird heute der Opfer gedacht. Zu den Gedenkfeiern werden unter anderem Bundespräsident Steinmeier und Bundeskanzler Merz erwartet. Bei der Flut im Juli 2021 kamen in Rheinland-Pfalz und Nordrhein-Westfalen insgesamt 184 Menschen ums Leben. Die Caritas fordert zum Jahrestag eine bessere Vorbereitung auf künftige Katastrophen.
0: Die Nachrichten wurden bereitgestellt von Radio Aktuell. Und jetzt das Wetter bei ERF Yes.
1: Die aktuellen Temperaturen in Köln-Bonn 23 Grad, in Hamburg 17, in Bremen und Berlin 18, in Dresden 22, in Frankfurt am Main 23, in Stuttgart 22, in München 19, in Erfurt 21 und in Münster 19 Grad. Heute gibt es im Norden und Nordosten viel Sonne und es bleibt trocken. Sonst wechseln sich Sonne und Wolken ab. Vor allem im Süden, in der Mitte und in den Mittelgebirgen sind später teils kräftige Gewitter möglich, örtlich auch mit Starkregen und Hagel. Die Temperaturen steigen auf 26 bis 35 Grad. Am heißesten wird es im Südwesten. Morgen startet der Tag meist sonnig oder leicht bewölkt. Am Nachmittag bilden sich vor allem im Süden und im Bergland wieder teils kräftige Schauer. Die Höchstwerte liegen zwischen 27 und 32 Grad. An den Küsten und in höheren Lagen bleibt es etwas kühler.
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3: Die Sonne scheint, die Stimmung ist gut. Würde ich sagen, starten wir rein in euren fantastischen Dienstagmorgen. Mit Michael Sommer auf der Playlist. Hier kommt für euch More Like You.

Megan Woods mit Heaven Down hier bei ERF. Yes, wir sind ja schon wieder in irgend so einer Hitzewelle drin, oder? Oh Mann, ich meine Dachgeschosswohnungen, ich glaube, die sind keine Wohnungen mehr, sondern mehr so eine Art Prüfung. Also ich will auch nicht sagen, dass es heiß ist, aber bei uns haben neulich zwei Hobbits einen Ring durchs Fenster geworfen. Und es ist ja verrückt, ne? Man könnte ja auch sagen, ach schön, dass es so muggelig warm ist. Ja, kaum ist es irgendwie mal vorbei mit dem Regen, jammern wir schon wieder über die Hitze. Also Wetter ändert sich ständig und ziemlich schnell und mit ihm auch unsere Stimmung. Aber was bleibt denn eigentlich, wenn sich ständig alles verändert? Wo ist da die Beständigkeit? Genau um diese Frage geht's im Spruch des Tages und den hört ihr nach King D. Music mit Welcome Home und vorher John Michael Howell, Story of a Warrior. Guten Dienstag euch.

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1: Ja, kaum sind die Regentage vergessen, stöhnen wir schon wieder über die Hitze. Ja, so schnell wechseln die Jahreszeiten. Mit ihnen unsere Stimmung. Nach dem Regen die Sonne. Diese Erfahrung machte auch Noah nach der langen Zeit in der Arche. Endlich wieder festen Boden unter den Füßen.
2: Ja.
1: Ich glaube, Gott freute sich mit Noah, seiner Familie und den Tieren. Darum gab er dieses Versprechen. Solange die Erde besteht, soll es immer Saat und Ernte, Kälte und Hitze, Sommer und Winter, Tag und Nacht geben. Gott ist kein Gott der Launen. Er steht zu seinem Wort. Sein Versprechen gibt Halt und zeigt, auf ihn ist Verlass. Darauf kannst du vertrauen. Heute, morgen und in Zukunft.
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0: Schönen guten Morgen euch um 20 Minuten nach 8 bei ERF. Yes, bei uns könnt ihr euch ja Lieder wünschen, quasi die Playlist ein bisschen mitbestimmen. Das tut ihr zum Beispiel über die Liedwunschfunktion. Die findet ihr bei ERF Yes in Web und App. Ne? Guckt auf die Playlist drauf und hinter jedem Lied könnt ihr bewerten. Däumchen hoch, Däumchen runter und das Notenzeichen mit dem Plus. Falls ihr euch gefragt habt, was das bedeutet, den Song möchte ich gerne nochmal hören. Und diese Taste, diesen Touch-Button, den hat der Alfred aus Ipsheim heute Nacht oder heute Morgen schon sehr, sehr früh entdeckt. Um 4.42 Uhr ist sein Liedwunsch reingetrudelt. Adel Tawil darf sein mit Ist da jemand? Lieber Alfred, mit dem Hit wünsche ich dir jetzt ganz viel Spaß und hoffe, du bist noch wach, nachdem du so früh schon auf den Beinen...
1: Warst.

Ist da jemand? Stromausfälle. Ja. Das muss ich jetzt einfach mal so hier in den Raum werfen. Stromausfälle? Das ist ja nichts, was man gebrauchen kann, ne? Irgendwie voll nervig. Musst hinterher das Gefrierfach abtauen, weil das sonst ja komplett zufriert. Funktioniert nichts mehr. Also wir sind ja ohne Strom, sind wir tierisch aufgeschmissen. Machen wir uns nichts vor. Allerdings kann es natürlich mal vorkommen, dass das Stromnetz irgendwie kurz ausfällt. Und dann gilt es, aus der Not eine Tugend zu machen. Und in vorbildhafter Manier hat das ein Supermarkt getan, über den wir gleich ausführlicher sprechen müssen. Was da los war, hört er in der guten Nachricht um Punkt 5:30.

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0: Abby Robertson, Little Bit More um 8:30.
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0: Ein Stromausfall mit Happy End ist meine gute Nachricht. Nach einem Brand in einer Trafostation ist im Nordharz Center in Blankenburg der Strom ausgefallen. Wie der MDR berichtet, war auch eine Marktkauffiliale betroffen, wo man gedacht hat, oh nein! Wohin mit unserem ganzen Eis? Ja, kurzerhand hat man sich dann dazu entschieden, das Speiseeis an das Zeltlager der Kinder- und Jugendfeuerwehren aus dem Harz zu spenden. Wie großartig ist das denn? So wird aus einem ziemlich blöden Moment am Ende doch noch irgendwie eine richtig gute Nachricht und viele glückliche Gesichter.
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0: Für euch am Mikrofon Julian Schnaubelt. Ich freue mich, dass ihr eingeschaltet habt. Und so ein Eis, das könnte ich auch gerade mal gut gebrauchen, kann ich euch sagen. Heute bis zu 31 Grad, die drin sein sollen, glaube ich. Da müssen wir irgendwie uns kühle Gedanken machen. Und ich kann euch da nicht so richtig gut bei unterstützen, außer euch den ein oder anderen coolen Hit zu servieren. Ich würde einfach mal einen Anfang machen jetzt mit John Reddick und Holding On, Praise God. Und damit wünsche ich euch, dass ihr es schafft, wirklich heute einen kühlen Kopf zu bewahren. Lasst es euch gut gehen am Dienstagmorgen mit ERF Yes.

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Franny Cash mit Manners um 20 vor 9 bei ERF. Yes, es ist Dienstag, der 14.07.2026. Es ist ein denkwürdiger Tag. Oder ein, ich denke an Menschen, würdiger Tag. Denn heute haben einige Menschen und auch Nicht-Menschen Geburtstag. Ich muss mir dafür ein bisschen Zeit nehmen, liebe Freunde. Es funktioniert nicht anders. Wir müssen das Ganze staffelweise machen. Ich würde jetzt mal anfangen, insgesamt 4 Leuten zu gratulieren. Ich würde mal mit 2 von ihnen anfangen. Ja, 2 Leute, die heute Geburtstag haben. 2 Musiker der ERF Yes Playlist. Auf die werfen wir gleich einen kleinen Blick und gratulieren ganz herzlich zum Geburtstag. Und an euch da draußen, falls heute auch euer Ehrentag ist, ja Mensch, dann Gottes Segen, Happy Birthday euch da draußen. Leider steht ihr nicht auf unserer Playlist oder vielleicht auch nur noch nicht. Wenn ihr Musiker seid, meldet euch doch gerade mal. Und den 2 Musikern, wie gesagt, gratuliere ich gleich nach 2 Songs.

RTD mit Run. Es ist 8.45 Uhr. Ihr hört ERF. Yes. Und ich habe heute echt ein bisschen was zu tun. Ich muss nämlich direkt 4 Geburtstagskindern gratulieren am heutigen Tage. Den ersten beiden in dieser Stunde. Sie kommen von der ERF Yes Playlist. Es sind 2 Männer, die musikalisch echt aus verschiedenen Ecken kommen. Der eine heißt Milo und wird 44. Schön. Und dann hätten wir noch Dan Reynolds von den Imagine Dragons, der heute 39 wird. Ihr hört es schon selbst raus, ne? Der eine macht Songs, die eher ein bisschen leiser reinkommen und dann hängen bleiben. Und der andere, der klingt oft so, als würde selbst ein kleiner Gedanke für ein ganzes Stadion produziert werden. Und trotzdem teilen sich beide heute ihren Geburtstag. Was für eine Vielfalt an einem Tag. Ist irgendwie auch schön, dass im selben Datum Platz ist für ganz unterschiedliche Sounds, oder? Für Melancholie, für Wucht, für Kopfkino, für Gänsehaut oder einfach gesagt Happy Birthday an 2 Stimmen, die man sofort erkennt. Und wir wären nicht ERF Yes, wenn wir jetzt nicht auch beiden die Chance geben würden, hier ihren Song, den aktuellen Song auf unserer Playlist zu präsentieren. Den Anfang macht einfach mal Milo. Da machen wir jetzt ganz klassisch das Motto Alter vor Schönheit. Hier kommt er für euch mit My Lucky Day.

Geburtstagskind Nummer 1, Milo mit My Lucky Day. Habt ihr gerade gehört? Fehlt nur noch einer und das ist Mr. Dan Reynolds von den Imagine Dragons. Jetzt für euch mit einem alten Klassiker, Whatever It Takes.

Die Imagine Dragons mit Frontmann Dan Reynolds. Ich sag zum letzten Mal Happy Birthday an ihn, genauso wie an US-Musiker Milo. Die beiden teilen sich den heutigen Geburtstag, sogar noch mit zwei anderen. Und wer die zwei anderen sind, über die sprechen wir dann in der nächsten Stunde bei ERF Yes, da wo du bist.

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1: Ich bin Silke Rech. Die USA haben erneut Ziele im Iran angegriffen. Das US-Militär teilte mit, die Angriffe richteten sich gegen mehrere Orte im Süden des Landes.
2: Iranische Medien berichteten von mehreren Explosionen. Zuvor hatten sich die Angriffe zwischen den USA und dem Iran weiter verschärft. US-Präsident Trump kündigte außerdem eine erneute Blockade iranischer Häfen in der Straße von Hormuz an. Timo Wiesner, Redaktion.
1: Die Zahl der Kriegsdienstverweigerer ist im ersten Halbjahr deutlich höher geworden. Bis Ende Juni gingen beim Bundesamt für Familie und zivilgesellschaftliche Aufgaben fast 5.900 Anträge ein. Das sind bereits deutlich mehr als im gesamten vergangenen Jahr. Seit Anfang des Jahres gilt das neue Wehrdienstgesetz. Es soll die Zahl der Soldaten bei der Bundeswehr bis 2035 deutlich erhöhen. Sollte das mit Freiwilligen nicht gelingen, könnte der Bundestag die Wehrpflicht wieder einführen. Chinas Exporte nach Deutschland sind im Juni deutlich gestiegen. Die Lieferungen lagen gut 27% über dem Vorjahresmonat, während die Importe aus Deutschland nur um gut 3% zunahmen. Auch im ersten Halbjahr exportierte China deutlich mehr nach Deutschland als umgekehrt. Vor allem bei Elektroautos, Maschinen und Batterien wächst die Konkurrenz aus China weiter. Nach dem schweren Waldbrand südlich von Paris hat die Polizei zwei Verdächtige festgenommen. Ihnen wird vorsätzliche oder fahrlässige Brandstiftung vorgeworfen. Bei dem Feuer im Wald von Fontainebleau sind inzwischen mehr als 1.300 Hektar Wald zerstört worden. Und 1.000 Menschen mussten in Sicherheit gebracht werden. 5 Jahre nach der Flutkatastrophe im Ahrtal wird heute der Opfer gedacht. Zu den Gedenkfeiern werden unter anderem Bundespräsident Steinmeier und Bundeskanzler Merz erwartet. Bei der Flut im Juli 2021 kamen in Rheinland-Pfalz und Nordrhein-Westfalen insgesamt 184 Menschen ums Leben. Die Caritas fordert zum Jahrestag eine bessere Vorbereitung auf künftige Katastrophen.
0: Die Nachrichten wurden bereitgestellt von Radio Aktuell. 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
1: Die aktuellen Temperaturen in Köln-Bonn 23 Grad, in Hamburg 17, in Bremen und Berlin 18, in Dresden 22, in Frankfurt am Main 23, in Stuttgart 22, in München 19, in Erfurt 21 und in Münster 19 Grad. Heute gibt es im Norden und Nordosten viel Sonne und es bleibt trocken. Sonst wechseln sich Sonne und Wolken ab. Vor allem im Süden, in der Mitte und in den Mittelgebirgen sind später teils kräftige Gewitter möglich, örtlich auch mit Starkregen und Hagel. Die Temperaturen steigen auf 26 bis 35 Grad. Am heißesten wird es im Südwesten. Morgen startet der Tag meist sonnig oder leicht bewölkt. Am Nachmittag bilden sich vor allem im Süden und im Bergland wieder teils kräftige Schauer. Die Höchstwerte liegen zwischen 27 und 32 Grad. An den Küsten und in höheren Lagen bleibt es etwas kühler.

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1: Temperaturtechnisch jetzt vielleicht der richtige Zeitpunkt, um noch mal ein klein bisschen durchzulüften, die Fenster aufzureißen. Rund 22 Grad, die wir wohl gerade haben. Also, falls es bei euch drinnen ein wenig wärmer sein sollte, dann jetzt noch mal alles aufmachen und ich begleite euch dabei mit einem coolen Hit im Ohr. Rent Collective singen für euch Do It All Alone und damit wünsche ich einen guten Start in den neuen Dienstag.

Lay It All On You. Das ist We Are Messengers um 10 nach 9 bei ERF. Yes. Und wir haben die schönste Popmusik am Start. Und das unterstreichen wir auch gerne wöchentlich durch das Album der Woche. Diese Woche kommt das von Consumed by Fire. Die besteht aus den drei Brüdern Josh, Jordan und Caleb. Und die wollen wir mal ein bisschen genauer kennenlernen. Tja, machen wir auch gleich. Bandnamen, die sind manchmal so eine Wissenschaft für sich. Also, wieso nennt sich zum Beispiel so eine Rockband Tiefes Lila oder wer hat Panik in der Disco? Tja, manchmal stecken dahinter irgendwelche skurrilen Geschichten. Und wie eben die Bandgeschichte von Consumed by Fire aussieht, das klären wir gleich nach zwei Songs hier im Radioprogramm.

0: ERF, yes, hat die schönste Popmusik am Start und das unterstreichen wir wöchentlich durch das Album der Woche. Das kommt diese Woche von Consumed by Fire und diese Band besteht aus drei Brüdern, Josh, Jordan und Caleb. Und die wollen wir mal ein bisschen genauer kennenlernen. Steffen, schieß los.
1: Ich fange jetzt mal, ganz untypisch fürs Radio, mit den Äußerlichkeiten an, weil ehrlich gesagt finde ich, dass die drei Brüder wirklich, also kaum Ähnlichkeiten haben optisch. Okay. Josh, der ähnelt Schauspieler Mark Wahlberg. Jordan, der könnte auf einem Harry Potter Fanfestival gut als Hagrid durchgehen. Und Caleb, der hat eine Optik von so einem, ja, das ist sehr nischig, Fußballprofi, der sämtliche Junioren-Nationalmannschaften durchlaufen hat und jetzt in die vierte Liga wechselt. So würde ich das jetzt mal beschreiben.
0: Alter Schwede, das ist... Also wo kommt das denn her? So, der sieht aus wie ein viertklassiger Fußballspieler.
1: Google das mal. Ich glaube wirklich, du wirst nachvollziehen können, was ich meine.
0: Ich glaube, wir sollten weg von den Äußerlichkeiten gehen und mehr hin zur Familiengeschichte, weil da gibt es ja Gemeinsamkeiten.
1: Das ist absolut richtig. Lass uns das machen. Die drei sind Missionarskinder. Ihre Kindheit haben sie in insgesamt, Achtung festhalten, 33 Ländern auf verschiedenen Kontinenten verbracht. Ihre Eltern, die haben da Gemeinden gegründet, medizinische Hilfsprojekte begleitet und vor allem Menschen von Jesus erzählt. Ein wichtiges Instrument dabei, im wahrsten Sinne, war die Musik. Denn der Vater der drei war der Meinung, Musik ist die Sprache, mit der du alle Völker der Erde erreichst.
0: Ja, und das scheinen die drei ja auf jeden Fall ähnlich zu sehen. Ja, sie verstehen. Immerhin machen sie heute als Consumed by Fire Musik. Und das bringt uns zur Frage Consumed by Fire. Wo kommt der Name her?
1: Na, das ist eine berechtigte Frage, denn vom Feuer verzehrt ist ja wirklich
0: martialisch.
1: Nicht zwangsläufig Alltagsvokabular, würde ich es jetzt mal nennen. Und das schreit ja quasi nach prophetischen Schriften aus der Bibel und genauso ist es dann auch. Da beschreibt der Prophet Jeremia, dass sich Gottes Wort wie ein Feuer in seine Knochen brennt. Und dieses Bild, das nehmen die Brüder für sich an. Bei ihnen soll das Evangelium, also die rettende Geschichte von Jesus Christus, ebenso fest im Leben sein wie ein Brandzeichen.
0: Ein Bild, das sich im wahrsten Sinne des Wortes einbrennt. Consumed by Fire hört ihr jetzt mit dem Song He's Alive vom Album der Woche Whole Wide World bei ERF. Yes. 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

0: Jeremy Camp. Dead Man Walking um 9:30.
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0: Lautet jetzt Taufe mitten im Maisfeld. Ja, das klingt erstmal ein bisschen nach einem Witz, ist aber einfach richtig schön. In Wiemer in Ostfriesland hat die evangelisch-reformierte Gemeinde ihre Sommerkirche unter freiem Himmel gefeiert. Wie der NDR berichtet, gibt es da mitten im Maisfeld ein sogenanntes Ackerkreuz. Das ist eine kreuzförmige freie Fläche einfach im Feld. Und genau da hat sich die Gemeinde versammelt und gleich 4 Kinder getauft. Ich finde, da steckt was richtig Schönes drin. Na, Glaube gehört nicht nur irgendwie in irgendwelche Gebäude. Jesus zum Beispiel, der war ja auch viel draußen unterwegs, am See, auf Bergen, mitten unter den Menschen. Und vielleicht erinnert uns so ein Gottesdienst mit Taufe im Maisfeld genau daran. Gott ist da, mitten im Leben und er sagt Ja zu dir.
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0: Ich wünsche euch einen richtig schönen Start in den Dienstagmorgen. Jetzt mit einem neuen Hit auf der Playlist. Lost and Found sind unter anderem hier mit dabei mit Home Again.

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Ich wünsche euch ein schönes Vize-Bergfest. Der Dienstag bei ERF, yes, um 20 vor 10. Und ich schuld euch ja noch was aus der vergangenen Stunde sozusagen. Ich habe nämlich erwähnt, dass es heute insgesamt 4 Geburtstagskinder gibt. 3 davon stehen auf unserer Playlist. Den ersten beiden, Milo und Dan Reynolds von den Imagine Dragons, habe ich schon gratuliert. Fehlen also noch 2. Und die 2, die bringt man nicht so richtig zusammen, würde ich sagen. Es geht um einen ausgesprochen umstrittenen Zeichentrickcharakter. Wobei, so umstritten ist er vielleicht gar nicht. Entweder man liebt oder man hasst ihn. Ich glaube, so kann man sagen. Und einen Musiker. Ja, wer das hier jetzt alles ist, darüber sprechen wir nach 2 Songs bei ERF. Yes, bleibt dran, seid gespannt. Schönen Dienstag euch.

schöner Mitschnipser. Believers, more like you. Es ist 9:45. Ihr hört ERF Yes am 14. Juli. Und heute haben ausgerechnet zwei Geburtstagskinder Geburtstag, die wirklich nicht viel miteinander zu tun haben. Dan Smith von Bastille ist der eine. Wir im Ohr und dann hätten wir da noch einen berühmten gelben Schwamm namens SpongeBob. Ja, und was sie gemeinsam haben, ist, dass sie beide heute 40 Jahre alt werden. SpongeBob feiert heute offiziell seinen Geburtstag, deshalb hat Nickelodeon den 14. Juli sogar zum SpongeBob Day gemacht. Und Dan Smith, der ist auch am 14. Juli geboren, also am Bastille Day, Frankreichs Nationalfeiertag. Der erinnert an den Sturm auf die Bastille in der Französischen Revolution. Und genau daher kommt auch der Bandname Bastille. So, heißt also, heute feiern ein Indie-Sänger aus England und ein Schwamm aus Bikini Bottom am selben Tag ihren 40. Heute ist irgendwie so ziemlich alles drin, ist mein Eindruck. Wir haben französische Revolution, wir haben Indie-Pop und wir haben eine Ananas unter dem Meer. Und da SpongeBob ja vielleicht höchstens jetzt das Lagerfeuerlied performen könnte, was ich euch ersparen möchte, würde ich vorschlagen, lassen wir einfach Dan Smith zusammen mit Bastille singen. Hier ist für euch Pompeii bei ERF Yes. Da.

Ach, der musste noch mal sein. Happy Birthday, Dan Smith von Bastille und Happy Birthday, SpongeBob. Und wenn ihr Geburtstag habt, liebe Freunde der schönsten Popmusik, dann natürlich auch an euch. Happy Birthday und Gottes Segen.

So, machen wir den Knopf dran, oder? 9.53 Uhr. Ich mache mich vom Acker, liebe Freunde. Euch einen wunderbaren Tag. Denkt mir dran. Heute ist ein guter Tag, um einen guten Tag zu haben. Und wir hören uns morgen ab 7 Uhr wieder, wenn ihr mögt. Am Mikrofon für euch war Julian Schnaubelt.

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1: Ich bin Selke Reich. Die USA haben in der Nacht erneut Ziele im Iran angegriffen. Nach Angaben des US-Militärs richteten sich die Angriffe gegen Raketen- und Drohnenstellungen sowie Luftabwehrsysteme.
2: Iranische Medien berichteten von Explosionen im Süden des Landes. Der Iran reagierte mit Angriffen auf zwei Öltanker in der Straße von Hormus. Dabei wurde nach Angaben der Vereinigten Arabischen Emirate ein Besatzungsmitglied getötet. US-Präsident Trump kündigte außerdem eine neue Seeblockade gegen iranische Häfen an. Noah Ulrich, Redaktion.
1: Die Deutsche Industrie- und Handelskammer fordert flexiblere Sonntagsöffnungszeiten für den Einzelhandel. Der IHK-Präsident Adrian sagte, Geschäfte sollten selbst entscheiden können, ob sie sonntags öffnen. Das Ladenschlussgesetz sei nicht mehr zeitgemäß. Hintergrund der Debatte sind Pläne der Bundesregierung, die Öffnungszeiten von Bäckereien und Konditoreien an Sonntagen zu verlängern. Das israelische Parlament hat ein Gesetz beschlossen, das ultraorthodoxen Juden die Verweigerung des Militärdienstes erleichtert. Es erklärt das Studium religiöser Schriften zu einem Grundwert des jüdischen Staates. Kritik kommt von der Opposition und auch aus den Reihen von Ministerpräsident Netanyahu. Das Gesetz gilt als Zugeständnis an seine religiösen Koalitionspartner. 5 Jahre nach der Flutkatastrophe im Ahrtal wird heute der Opfer gedacht. Bundespräsident Steinmeier nimmt an Gedenkveranstaltungen in Bad Neuenahr-Ahrweiler und im nordrhein-westfälischen Landtag teil. Am Abend wird auch Bundeskanzler Merz zu einer Gedenkfeier im Ahrtal erwartet. Bei der Flut im Juli 2021 starben 135 Menschen in Rheinland-Pfalz und 49 in Nordrhein-Westfalen. Ursache waren schwere Überschwemmungen nach extremem Starkregen. Schwere Unwetter haben in Teilen Norddeutschlands große Schäden angerichtet. In Niedersachsen und Mecklenburg-Vorpommern fielen stellenweise Tennisball große Hagelkörner, die Dächer und Autos beschädigten. Außerdem sorgten Starkregen und Sturmböen für überflutete Keller, umgestürzte Bäume und zahlreiche Feuerwehreinsätze. Allein in Niedersachsen rückte die Feuerwehr rund 600 Mal aus.
0: Die Nachrichten wurden bereitgestellt von Radio Aktuell. 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
1: Die aktuellen Temperaturen in Köln-Bonn 25 Grad, in Hamburg 22, in Bremen und Berlin 21, in Dresden 27, in Frankfurt am Main 25, in Stuttgart 27, in München 22, in Erfurt 25 und in Münster 24 Grad. Heute gibt es im Norden und Nordosten viel Sonne und es bleibt trocken. Sonst wechseln sich Sonne und Wolken ab. Vor allem im Süden, in der Mitte und in den Mittelgebirgen sind später teils kräftige Gewitter möglich, örtlich auch mit Starkregen und Hagel. Die Temperaturen steigen auf 26 bis 35 Grad. Am heißesten wird es im Südwesten. Morgen startet der Tag meist sonnig oder leicht bewölkt. Am Nachmittag bilden sich vor allem im Süden und im Bergland wieder teils kräftige Schauer. Die Höchstwerte liegen zwischen 27 und 32 Grad. An den Küsten und in höheren Lagen bleibt es etwas kühler.
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0: auf ein Wort.
1: Ich habe euch Vollmacht über den Feind gegeben. Ihr könnt unter Schlangen und Skorpionen umhergehen und sie zertreten. Nichts und niemand wird euch etwas anhaben können. Aber freut euch nicht darüber, dass böse Geister euch gehorchen, sondern freut euch, dass eure Namen im Himmel aufgeschrieben sind.
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1: Ich bin Selke Rech. Die USA haben in der Nacht erneut Ziele im Iran angegriffen. Nach Angaben des US-Militärs richteten sich die Angriffe gegen Raketen- und Drohnenstellungen sowie Luftabwehrsysteme.
2: Iranische Medien berichteten von Explosionen im Süden des Landes. Der Iran reagierte mit Angriffen auf zwei Öltanker in der Straße von Hormus. Dabei wurde nach Angaben der Vereinigten Arabischen Emirate ein Besatzungsmitglied getötet. US-Präsident Trump kündigte außerdem eine neue Seeblockade gegen iranische Häfen an. Noah Ulrich, Redaktion.
1: Die Deutsche Industrie- und Handelskammer fordert flexiblere Sonntagsöffnungszeiten für den Einzelhandel. Der IHK-Präsident Adrian sagte, Geschäfte sollten selbst entscheiden können, ob sie sonntags öffnen. Das Ladenschlussgesetz sei nicht mehr zeitgemäß. Hintergrund der Debatte sind Pläne der Bundesregierung, die Öffnungszeiten von Bäckereien und Konditoreien an Sonntagen zu verlängern. Das israelische Parlament hat ein Gesetz beschlossen, das ultraorthodoxen Juden die Verweigerung des Militärdienstes erleichtert. Es erklärt das Studium religiöser Schriften zu einem Grundwert des jüdischen Staates. Kritik kommt von der Opposition und auch aus den Reihen von Ministerpräsident Netanyahu. Das Gesetz gilt als Zugeständnis an seine religiösen Koalitionspartner. 5 Jahre nach der Flutkatastrophe im Ahrtal wird heute der Opfer gedacht. Bundespräsident Steinmeier nimmt an Gedenkveranstaltungen in Bad Neuenahr-Ahrweiler und im nordrhein-westfälischen Landtag teil. Am Abend wird auch Bundeskanzler Merz zu einer Gedenkfeier im Ahrtal erwartet. Bei der Flut im Juli 2021 starben 135 Menschen in Rheinland-Pfalz und 49 in Nordrhein-Westfalen. Ursache waren schwere Überschwemmungen nach extremem Starkregen. Schwere Unwetter haben in Teilen Norddeutschlands große Schäden angerichtet. In Niedersachsen und Mecklenburg-Vorpommern fielen stellenweise tennisballgroße Hagelkörner, die Dächer und Autos beschädigten. Außerdem sorgten Starkregen und Sturmböen für überflutete Keller, umgestürzte Bäume und zahlreiche Feuerwehreinsätze. Allein in Niedersachsen rückte die Feuerwehr rund 600 Mal aus.
0: Die Nachrichten wurden bereitgestellt von Radio Aktuell. 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
1: Die aktuellen Temperaturen in Köln-Bonn 25 Grad, in Hamburg 22, in Bremen und Berlin 21, in Dresden 27, in Frankfurt am Main 25, in Stuttgart 27, in München 22, in Erfurt 25 und in Münster 24 Grad. Heute gibt es im Norden und Nordosten viel Sonne und es bleibt trocken. Sonst wechseln sich Sonne und Wolken ab. Vor allem im Süden, in der Mitte und in den Mittelgebirgen sind später teils kräftige Gewitter möglich, örtlich auch mit Starkregen und Hagel. Die Temperaturen steigen auf 26 bis 35 Grad. Am heißesten wird es im Südwesten. Morgen startet der Tag meist sonnig oder leicht bewölkt. Am Nachmittag bilden sich vor allem im Süden und im Bergland wieder teils kräftige Schauer. Die Höchstwerte liegen zwischen 27 und 32 Grad. An den Küsten und in höheren Lagen bleibt es etwas kühler.
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1: Gemeinsam werden wir es überwinden. Egal was es ist, kein Tal ist zu tief, kein Fluss zu weit, kein Berg zu steil, um ihn zu erklimmen. Gemeinsam haben wir alles, was wir brauchen. Lass uns gemeinsam hinsehen. Wir werden es schaffen, egal was kommt. Nichts kann uns zerstören, wenn wir zusammenbleiben. Du und ich werden es auf die andere Seite schaffen. Und dann werden wir zurückschauen und wissen, wir haben es gemeinsam geschafft. Stephen Curtis Chapman, Together.
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2: Ich bin Silke Rech. Die deutschen Reeder kritisieren die von US-Präsident Trump angekündigte Schutzgebühr für Schiffe in der Straße von Hormuz. Der Verband warnt vor höheren Kosten für Verbraucher und die Weltwirtschaft.
3: Außerdem sei es rechtlich nicht zulässig, den freien Zugang zu einer internationalen Wasserstraße von Gebühren abhängig zu machen. Trump will eine Abgabe von 20% des Frachtwerts erheben. Damit sollen die Kosten für den Schutz der Meerenge gedeckt werden. Timo Wiesner, Redaktion.
2: Die US-Regierung hat Unternehmen seit Oktober rund 81 Milliarden Dollar an Zöllen zurückgezahlt. Hintergrund ist ein Urteil des obersten Gerichtshofs. Er hatte entschieden, dass Präsident Trump mit einem Großteil seiner Zölle seine Befugnisse überschritten hatte. Viele Unternehmen beantragten daraufhin die Rückerstattung der bereits gezahlten Abgaben. Während der Hitzewelle Ende Juni sind in Deutschland deutlich mehr Menschen gestorben als üblich. In der Woche vom 22. bis 28. Juni starben fast 24.000 Menschen, so das Statistische Bundesamt. Das waren rund 7.100 mehr als zwei Wochen zuvor. Die Zahl der Todesfälle lag damit 32% über dem Durchschnitt der vergangenen vier Jahre. Der Drogenbeauftragte der Bundesregierung Streeck unterstützt die geplante Erhöhung der Tabaksteuer. Außerdem spricht sich der CDU-Politiker für höhere Steuern auf Vapes und E-Zigaretten aus. Sie würden mit süßen Geschmacksrichtungen vor allem Jugendliche ansprechen und ebenfalls abhängig machen. Ziel der höheren Steuern sei es, junge Menschen vom Rauchen abzuhalten und mehr Geld in Prävention und Entwöhnung zu investieren. Nach einem mutmaßlichen Brandanschlag ist die Bahnstrecke zwischen Cuxhaven und Hamburg weiter teilweise gesperrt. In der Nacht war bei Neu-Wulmsdorf ein Verteilerkasten in Brand geraten. Dabei wurden Signalleitungen beschädigt. Die Polizei geht von Brandstiftung aus und ermittelt. Zwischen Buxtehude und Neugraben fahren Ersatzbusse. Wann die Strecke wieder freigegeben wird, ist noch unklar.
1: Die Nachrichten wurden bereitgestellt von Radio Aktuell. 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
2: Die aktuellen Temperaturen in Köln, Bonn 28 Grad, in Hamburg 23, in Bremen 25, in Berlin 22, in Dresden 28, in Frankfurt am Main 30, in Stuttgart 32, in München, in Erfurt und in Münster 28 Grad. Heute gibt's im Norden und Nordosten viel Sonne und es bleibt trocken. Sonst wechseln sich Sonne und Wolken ab. Vor allem im Süden, in der Mitte und in den Mittelgebirgen sind später teils kräftige Gewitter möglich, örtlich auch mit Starkregen und Hagel. Die Temperaturen steigen auf 26 bis 35 Grad. Am heißesten wird es im Südwesten. Morgen startet der Tag meist sonnig oder leicht bewölkt. Am Nachmittag bilden sich vor allem im Süden und im Bergland wieder teils kräftige Schauer. Die Höchstwerte liegen zwischen 27 und 32 Grad. An den Küsten und in höheren Lagen bleibt es etwas kühler.
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0: ERF Yes ist hier und wenn man ihn auf der Bühne stehen sieht, in schwarzem Tanktop mit langen Haaren und E-Gitarre, da könnte man laute und wilde Rockmusik erwarten. Das könnte aber nicht weiter davon entfernt sein, von der Musik, die Jervis Campbell tatsächlich macht. Es geht da bei ihm so ein bisschen um Southern Rock, um Gospel, R&B, Pop und irgendwie so einen ganz eigenen Sound, den man in Richtung Indie-Musik verorten kann, würde ich behaupten. In seinem Song Without Change singt er von Momenten, in denen man einfach nicht mehr weiter weiß. Müde vom eigenen Perfektionismus, irgendwie durstig nach was Echtem. Und er singt davon, wie befreiend es ist, endlich loszulassen und welche Rolle Gott in diesem Loslassen spielt. Er nimmt, was wir selbst nicht mehr tragen können und schenkt uns neuen Mut, uns zu verändern. Hier sind für euch die Highlights des Textes von Jervis Campbell, Without Change.
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2: Soll ich gehen oder soll ich bleiben? Wie lange werde ich wohl noch warten? Ich bin so müde davon, mir selbst zu vertrauen. Gott, kannst du mir nicht den richtigen Weg aufzeigen? Kannst du mir bessere Tage schenken? Ich stecke in der Wüste fest und brauche Hilfe. Ich suche nach Wasser, nach dem Brunnen, der nicht versiegt, der mir das Leben gerettet hat. Nimm meine Tränen, nimm meinen Schmerz, wirf sie in den Fluss und lass sie davon weggewaschen werden. Ich werde mich meinen Ängsten stellen und diesen Ort verlassen. Denn das Leben lässt sich ohne Veränderungen nicht leben. Jervis Campbell, Without Change.
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Das Leben kann nicht ohne Veränderung gelebt werden, singt Jervis Campbell in Without Change. Die Highlights des Textes haben wir bei ERF Yes vorhin für euch übersetzt.

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0: Der Spruch des Tages.
1: Ja, kaum sind die Regentage vergessen, stöhnen wir schon wieder über die Hitze. Ja, so schnell wechseln die Jahreszeiten. Mit ihnen unsere Stimmung. Nach dem Regen die Sonne. Diese Erfahrung machte auch Noah nach der langen Zeit in der Arche. Endlich wieder festen Boden unter den Füßen. Ja. Ich glaube, Gott freute sich mit Noah, seiner Familie und den Tieren. Darum gab er dieses Versprechen. Solange die Erde besteht, soll es immer Saat und Ernte, Kälte und Hitze, Sommer und Winter, Tag und Nacht geben. Gott ist kein Gott der Launen. Er steht zu seinem Wort. Sein Versprechen gibt Halt und zeigt, auf ihn ist Verlass. Darauf kannst du vertrauen. Heute, morgen und in Zukunft.
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1: Ich bin Silke Rech. Die deutschen Reeder kritisieren die von US-Präsident Trump angekündigte Schutzgebühr für Schiffe in der Straße von Hormuz. Der Verband warnt vor höheren Kosten für Verbraucher und die Weltwirtschaft.
2: Außerdem sei es rechtlich nicht zulässig, den freien Zugang zu einer internationalen Wasserstraße von Gebühren abhängig zu machen. Trump will eine Abgabe von 20% des Frachtwerts erheben. Damit sollen die Kosten für den Schutz der Meerenge gedeckt werden. Timo Wiesner, Redaktion.
1: Die US-Regierung hat Unternehmen seit Oktober rund 81 Milliarden Dollar an Zöllen zurückgezahlt. Hintergrund ist ein Urteil des obersten Gerichtshofs. Er hatte entschieden, dass Präsident Trump mit einem Großteil seiner Zölle seine Befugnisse überschritten hatte. Viele Unternehmen beantragten daraufhin die Rückerstattung der bereits gezahlten Abgaben. Während der Hitzewelle Ende Juni sind in Deutschland deutlich mehr Menschen gestorben als üblich. In der Woche vom 22. bis 28. Juni starben fast 24.000 Menschen, so das Statistische Bundesamt. Das waren rund 7.100 mehr als zwei Wochen zuvor. Die Zahl der Todesfälle lag damit 32% über dem Durchschnitt der vergangenen 4 Jahre. Der Drogenbeauftragte der Bundesregierung Streeck unterstützt die geplante Erhöhung der Tabaksteuer. Außerdem spricht sich der CDU-Politiker für höhere Steuern auf Vapes und E-Zigaretten aus. Sie würden mit süßen Geschmacksrichtungen vor allem Jugendliche ansprechen und ebenfalls abhängig machen. Ziel der höheren Steuern sei es, junge Menschen vom Rauchen abzuhalten und mehr Geld in Prävention und Entwöhnung zu investieren. Nach einem mutmaßlichen Brandanschlag ist die Bahnstrecke zwischen Cuxhaven und Hamburg weiter teilweise gesperrt. In der Nacht war bei Neu-Wulmsdorf ein Verteilerkasten in Brand geraten. Dabei wurden Signalleitungen beschädigt. Die Polizei geht von Brandstiftung aus und ermittelt. Zwischen Buxtehude und Neugraben fahren Ersatzbusse. Wann die Strecke wieder freigegeben wird, ist noch unklar.
0: Die Nachrichten wurden bereitgestellt von Radio Aktuell. 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
1: Die aktuellen Temperaturen in Köln, Bonn 28 Grad, in Hamburg 23, in Bremen 25, in Berlin 22, in Dresden 28, in Frankfurt am Main 30, in Stuttgart 32, in München, in Erfurt und in Münster 28 Grad. Heute gibt es im Norden und Nordosten viel Sonne und es bleibt trocken. Sonst wechseln sich Sonne und Wolken ab. Vor allem im Süden, in der Mitte und in den Mittelgebirgen sind später teils kräftige Gewitter möglich, örtlich auch mit Starkregen und Hagel. Die Temperaturen steigen auf 26 bis 35 Grad. Am heißesten wird es im Südwesten. Morgen startet der Tag meist sonnig oder leicht bewölkt. Am Nachmittag bilden sich vor allem im Süden und im Bergland wieder teils kräftige Schauer. Die Höchstwerte liegen zwischen 27 und 32 Grad. An den Küsten und in höheren Lagen bleibt es etwas kühler.
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Ihr hört ERF, yes. Und ich habe heute echt ein bisschen was zu tun. Ich muss nämlich direkt 4 Geburtstagskindern gratulieren am heutigen Tage. Den ersten beiden in dieser Stunde. Sie kommen von der ERF Yes Playlist. Es sind 2 Männer, die musikalisch echt aus verschiedenen Ecken kommen. Der eine heißt Milo und wird 44. Und dann hätten wir noch Dan Reynolds von den Imagine Dragons, der heute 39 wird. Hört schon selbst raus, ne? Der eine macht Songs, die eher ein bisschen leiser reinkommen und dann hängen bleiben. Und der andere, der klingt oft so, als würde selbst ein kleiner Gedanke für ein ganzes Stadion produziert werden. Und trotzdem teilen sich beide heute ihren Geburtstag. Was für eine Vielfalt an einem Tag. Ist irgendwie auch schön, dass im selben Datum Platz ist für ganz unterschiedliche Sounds, oder? Für Melancholie, für Wucht, für Kopfkino, für Gänsehaut oder einfach gesagt Happy Birthday an 2 Stimmen, die man sofort erkennt. Und wir wären nicht ERF Yes, wenn wir jetzt nicht auch beiden die Chance geben würden, hier ihren Song auf unserer Playlist zu präsentieren. Den Anfang macht einfach mal Milo. Da machen wir jetzt ganz klassisch das Motto Alter vor Schönheit. Hier kommt er für euch mit My Lucky Day.

Geburtstagskind Nummer 1, Milo mit My Lucky Day, habt ihr gerade gehört. Fehlt nur noch einer und das ist Mr. Dan Reynolds von den Imagine Dragons. Jetzt für euch mit einem alten Klassiker, Whatever It Takes.

Die Imagine Dragons mit Frontmann Dan Reynolds. Ich sag zum letzten Mal Happy Birthday an ihn, genauso wie an Musiker Milo. Die beiden teilen sich den heutigen Geburtstag, sogar noch mit zwei anderen. Und wer die zwei anderen sind, über die sprechen wir dann in der nächsten Stunde bei ERF Yes.

0: auf ein Wort.
1: Wenn jemand dich auf die eine Wange schlägt, dann halte ihm auch die andere hin. Wenn jemand deinen Mantel will, biete ihm auch dein Hemd an. Wer dich bittet, dem gib, was du hast. Und wenn dir etwas weggenommen wird, versuche nicht, es wiederzubekommen. Behandle andere so, wie du von ihnen behandelt werden möchtest.
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1: Lautet jetzt: Taufe mitten im Maisfeld. Ja, das klingt erst mal ein bisschen nach einem Witz, ist aber einfach richtig schön. In Wiemer in Ostfriesland hat die evangelisch-reformierte Gemeinde ihre Sommerkirche unter freiem Himmel gefeiert. Wie der NDR berichtet, gibt es da mitten im Maisfeld ein sogenanntes Ackerkreuz. Das ist eine kreuzförmige freie Fläche einfach im Feld. Und genau da hat sich die Gemeinde versammelt und gleich 4 Kinder getauft. Ich finde, da steckt was richtig Schönes drin. Na, Glaube gehört nicht nur irgendwie in irgendwelche Gebäude. Jesus zum Beispiel, der war ja auch viel draußen unterwegs, am See, auf Bergen, mitten unter den Menschen. Und vielleicht erinnert uns so ein Gottesdienst mit Taufe im Maisfeld genau daran. Gott ist da, mitten im Leben, und er sagt Ja zu dir.

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1: Ich bin Silke Rech. Die deutschen Reeder kritisieren die von US-Präsident Trump angekündigte Schutzgebühr für Schiffe in der Straße von Hormuz. Der Verband warnt vor höheren Kosten für Verbraucher und die Weltwirtschaft.
2: Außerdem sei es rechtlich nicht zulässig, den freien Zugang zu einer internationalen Wasserstraße von Gebühren abhängig zu machen. Trump will eine Abgabe von 20% des Frachtwerts erheben. Damit sollen die Kosten für den Schutz der Meerenge gedeckt werden. Timo Wiesner, Redaktion.
1: Die US-Regierung hat Unternehmen seit Oktober rund 81 Milliarden Dollar an Zöllen zurückgezahlt. Hintergrund ist ein Urteil des obersten Gerichtshofs. Er hatte entschieden, dass Präsident Trump mit einem Großteil seiner Zölle seine Befugnisse überschritten hatte. Viele Unternehmen beantragten daraufhin die Rückerstattung der bereits gezahlten Abgaben. Während der Hitzewelle Ende Juni sind in Deutschland deutlich mehr Menschen gestorben als üblich. In der Woche vom 22. bis 28. Juni starben fast 24.000 Menschen, so das Statistische Bundesamt. Das waren rund 7.100 mehr als zwei Wochen zuvor. Die Zahl der Todesfälle lag damit 32% über dem Durchschnitt der vergangenen vier Jahre. Der Drogenbeauftragte der Bundesregierung Streeck unterstützt die geplante Erhöhung der Tabaksteuer. Außerdem spricht sich der CDU-Politiker für höhere Steuern auf Vapes und E-Zigaretten aus. Sie würden mit süßen Geschmacksrichtungen vor allem Jugendliche ansprechen und ebenfalls abhängig machen. Ziel der höheren Steuern sei es, junge Menschen vom Rauchen abzuhalten und mehr Geld in Prävention und Entwöhnung zu investieren. Nach einem mutmaßlichen Brandanschlag ist die Bahnstrecke zwischen Cuxhaven und Hamburg weiter teilweise gesperrt. In der Nacht war bei Neu-Wulmsdorf ein Verteilerkasten in Brand geraten. Dabei wurden Signalleitungen beschädigt. Die Polizei geht von Brandstiftung aus und ermittelt. Zwischen Buxtehude und Neugraben fahren Ersatzbusse. Wann die Strecke wieder freigegeben wird, ist noch unklar.
0: Die Nachrichten wurden bereitgestellt von Radio Aktuell. 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
1: Die aktuellen Temperaturen in Köln, Bonn 28 Grad, in Hamburg 23, in Bremen 25, in Berlin 22, in Dresden 28, in Frankfurt am Main 30, in Stuttgart 32, in München, in Erfurt und in Münster 28 Grad. Heute gibt es im Norden und Nordosten viel Sonne und es bleibt trocken. Sonst wechseln sich Sonne und Wolken ab. Vor allem im Süden, in der Mitte und in den Mittelgebirgen sind später teils kräftige Gewitter möglich, örtlich auch mit Starkregen und Hagel. Die Temperaturen steigen auf 26 bis 35 Grad. Am heißesten wird es im Südwesten. Morgen startet der Tag meist sonnig oder leicht bewölkt. Am Nachmittag bilden sich vor allem im Süden und im Bergland wieder teils kräftige Schauer. Die Höchstwerte liegen zwischen 27 und 32 Grad. An den Küsten und in höheren Lagen bleibt es etwas kühler.

14. Juli. Und heute haben ausgerechnet zwei Geburtstagskinder Geburtstag, die wirklich nicht viel miteinander zu tun haben. Dan Smith von Bastille ist der eine. Wir im Ohr und dann hätten wir da noch einen berühmten gelben Schwamm namens SpongeBob. Ja, und was sie gemeinsam haben, ist, dass sie beide heute 40 Jahre alt werden. SpongeBob feiert heute offiziell seinen Geburtstag. Deshalb hat Nickelodeon den 14. Juli sogar zum SpongeBob Day gemacht. Und Dan Smith, der ist auch am 14. Juli geboren, also am Bastille Day, Frankreichs Nationalfeiertag. Der erinnert an den Sturm auf die Bastille in der Französischen Revolution. Und genau daher kommt auch der Bandname Bastille. So, heißt also, heute feiern ein Indie-Sänger aus England und ein Schwamm aus Bikini Bottom am selben Tag ihren 40. Heute ist irgendwie so ziemlich alles drin, ist mein Eindruck. Wir haben französische Revolution, wir haben Indie-Pop und wir haben eine Ananas unter dem Meer. Und da SpongeBob ja vielleicht höchstens jetzt das Lagerfeuerlied performen könnte, was ich euch ersparen möchte, würde ich vorschlagen, lassen wir einfach Dan Smith zusammen mit Bastille singen. Hier ist für euch Pompeii bei ERF, yes, da, wo du bist.

Ach, der musste noch mal sein. Happy Birthday, Dan Smith von Bastille und Happy Birthday, SpongeBob. Und wenn ihr Geburtstag habt, liebe Freunde der schönsten Popmusik, dann natürlich auch an euch. Happy Birthday und Gottes Segen.

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1: Ich habe mich selbst zu stark angetrieben und bin ausgebrannt. Mein Plan B ist verloren gegangen. Ich spüre, wie ich unterzugehen drohe. Aber du, Gott, hast immer noch alles unter Kontrolle. Du rennst nicht davon, wenn die Nacht über uns hereinbricht. Du hast keine Angst vor den Problemen, die noch kommen. Du gibst nicht auf, wenn es so aussieht, als wäre alles vorbei. Du machst dir keine Sorgen. Und wenn du das nicht tust, dann werde ich es auch nicht. Hannah Kerr, I won't.
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0: ERF, yes, hat die schönste Popmusik am Start und das unterstreichen wir wöchentlich durch das Album der Woche. Das kommt diese Woche von Consumed by Fire und diese Band besteht aus drei Brüdern, Josh, Jordan und Caleb. Und die wollen wir mal ein bisschen genauer kennenlernen. Steffen, schieß los.
1: Ich fange jetzt mal, ganz untypisch fürs Radio, mit den Äußerlichkeiten an, weil ehrlich gesagt finde ich, dass die drei Brüder wirklich, also kaum Ähnlichkeiten haben optisch. Okay. Josh, der ähnelt Schauspieler Mark Wahlberg. Jordan, der könnte auf einem Harry Potter Fan Festival gut als Hagrid durchgehen. Und Caleb, der hat eine Optik von so einem, ja, das ist sehr nischig, Fußballprofi, der sämtliche Junioren-Nationalmannschaften durchlaufen hat und jetzt in die vierte Liga wechselt. So würde ich das jetzt mal beschreiben.
0: Alter Schwede, das ist... Also wo kommt das denn her? So, der sieht aus wie ein viertklassiger Fußballspieler.
1: Google das mal. Ich glaube wirklich, du wirst nachvollziehen können, was ich meine.
0: Ich glaube, wir sollten weg von den Äußerlichkeiten gehen und mehr hin zur Familiengeschichte, weil da gibt es ja Gemeinsamkeiten.
1: Das ist absolut richtig. Lass uns das machen. Die drei sind Missionarskinder. Ihre Kindheit haben sie in insgesamt, Achtung festhalten, 33 Ländern auf verschiedenen Kontinenten verbracht. Ihre Eltern, die haben da Gemeinden gegründet, medizinische Hilfsprojekte begleitet und vor allem Menschen von Jesus erzählt. Ein wichtiges Instrument dabei, im wahrsten Sinne, war die Musik. Denn der Vater der drei war der Meinung, Musik ist die Sprache, mit der du alle Völker der Erde erreichst.
0: Ja, und das scheinen die drei ja auf jeden Fall ähnlich zu sehen. Ja, sie verstehen. Immerhin machen sie heute als Consumed by Fire Musik. Und das bringt uns zur Frage Consumed by Fire. Wo kommt der Name her?
1: Na, das ist eine berechtigte Frage, denn vom Feuer verzehrt ist ja wirklich
0: martialisch.
1: Nicht zwangsläufig Alltagsvokabular, würde ich es jetzt mal nennen. Und das schreit ja quasi nach Prophet Schriften aus der Bibel und genauso ist es dann auch. Da beschreibt der Prophet Jeremia, dass sich Gottes Wort wie ein Feuer in seine Knochen brennt. Und dieses Bild, das nehmen die Brüder für sich an. Bei ihnen soll das Evangelium, also die rettende Geschichte von Jesus Christus, ebenso fest im Leben sein wie ein Brandzeichen.
0: Ein Bild, das sich im wahrsten Sinne des Wortes einbrennt. Consumed by Fire hört ihr jetzt mit dem Song He's Alive vom Album der Woche Whole Wide World bei ERF. Yes. 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
1: Ich bin Silke Rech. Die deutschen Reeder kritisieren die von US-Präsident Trump angekündigte Schutzgebühr für Schiffe in der Straße von Hormuz. Der Verband warnt vor höheren Kosten für Verbraucher und die Weltwirtschaft.
2: Außerdem sei es rechtlich nicht zulässig, den freien Zugang zu einer internationalen Wasserstraße von Gebühren abhängig zu machen. Trump will eine Abgabe von 20% des Frachtwerts erheben. Damit sollen die Kosten für den Schutz der Meerenge gedeckt werden. Timo Wiesner, Redaktion.
1: Die US-Regierung hat Unternehmen seit Oktober rund 81 Milliarden Dollar an Zöllen zurückgezahlt. Hintergrund ist ein Urteil des obersten Gerichtshofs. Er hatte entschieden, dass Präsident Trump mit einem Großteil seiner Zölle seine Befugnisse überschritten hatte. Viele Unternehmen beantragten daraufhin die Rückerstattung der bereits gezahlten Abgaben. Während der Hitzewelle Ende Juni sind in Deutschland deutlich mehr Menschen gestorben als üblich. In der Woche vom 22. bis 28. Juni starben fast 24.000 Menschen, so das Statistische Bundesamt. Das waren rund 7.100 mehr als zwei Wochen zuvor. Die Zahl der Todesfälle lag damit 32% über dem Durchschnitt der vergangenen vier Jahre. Der Drogenbeauftragte der Bundesregierung Streeck unterstützt die geplante Erhöhung der Tabaksteuer. Außerdem spricht sich der CDU-Politiker für höhere Steuern auf Vapes und E-Zigaretten aus. Sie würden mit süßen Geschmacksrichtungen vor allem Jugendliche ansprechen und ebenfalls abhängig machen. Ziel der höheren Steuern sei es, junge Menschen vom Rauchen abzuhalten und mehr Geld in Prävention und Entwöhnung zu investieren. Nach einem mutmaßlichen Brandanschlag ist die Bahnstrecke zwischen Cuxhaven und Hamburg weiter teilweise gesperrt. In der Nacht war bei Neu-Wulmsdorf ein Verteilerkasten in Brand geraten. Dabei wurden Signalleitungen beschädigt. Die Polizei geht von Brandstiftung aus und ermittelt. Zwischen Buxtehude und Neugraben fahren Ersatzbusse. Wann die Strecke wieder freigegeben wird, ist noch unklar.
0: Die Nachrichten wurden bereitgestellt von Radio Aktuell. 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
1: Die aktuellen Temperaturen in Köln, Bonn 28 Grad, in Hamburg 23, in Bremen 25, in Berlin 22, in Dresden 28, in Frankfurt am Main 30, in Stuttgart 32, in München, in Erfurt und in Münster 28 Grad. Heute gibt's im Norden und Nordosten viel Sonne und es bleibt trocken. Sonst wechseln sich Sonne und Wolken ab. Vor allem im Süden, in der Mitte und in den Mittelgebirgen sind später teils kräftige Gewitter möglich, örtlich auch mit Starkregen und Hagel. Die Temperaturen steigen auf 26 bis 35 Grad. Am heißesten wird es im Südwesten. Morgen startet der Tag meist sonnig oder leicht bewölkt. Am Nachmittag bilden sich vor allem im Süden und im Bergland wieder teils kräftige Schauer. Die Höchstwerte liegen zwischen 27 und 32 Grad. An den Küsten und in höheren Lagen bleibt es etwas kühler.

0: Der Spruch des Tages.
1: Ja, kaum sind die Regentage vergessen, stöhnen wir schon wieder über die Hitze. Ja, so schnell wechseln die Jahreszeiten. Mit ihnen unsere Stimmung. Nach dem Regen die Sonne. Diese Erfahrung machte auch Noah nach der langen Zeit in der Arche. Endlich wieder festen Boden unter den Füßen.
2: Ja.
1: Ich glaube, Gott freute sich mit Noah, seiner Familie und den Tieren. Darum gab er dieses Versprechen. Solange die Erde besteht, soll es immer Saat und Ernte, Kälte und Hitze, Sommer und Winter, Tag und Nacht geben. Gott ist kein Gott der Launen. Er steht zu seinem Wort. Sein Versprechen gibt Halt und zeigt, auf ihn ist Verlass. Darauf kannst du vertrauen. Heute, morgen und in Zukunft.
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1: Ihr hört ERF, yes. Und ich habe heute echt ein bisschen was zu tun. Ich muss nämlich direkt 4 Geburtstagskindern gratulieren am heutigen Tage. Den ersten beiden in dieser Stunde. Sie kommen von der ERF, yes Playlist. Es sind 2 Männer, die musikalisch echt aus verschiedenen Ecken kommen. Der eine heißt Milo und wird 44. Und dann hätten wir noch Dan Reynolds von den Imagine Dragons, der heute 39 wird. Hört schon selbst raus, ne? Der eine macht Songs, die eher ein bisschen leiser reinkommen und dann hängen bleiben. Und der andere, der klingt oft so, als würde selbst ein kleiner Gedanke für ein ganzes Stadion produziert werden. Und trotzdem teilen sich beide heute ihren Geburtstag. Was für eine Vielfalt an einem Tag. Ist irgendwie auch schön, dass im selben Datum Platz ist für ganz unterschiedliche Sounds, oder? Für Melancholie, für Wucht, für Kopfkino, für Gänsehaut oder einfach gesagt Happy Birthday an 2 Stimmen, die man sofort erkennt. Und wir wären nicht ERF Yes, wenn wir jetzt nicht auch beiden die Chance geben würden, hier ihren Song auf unserer Playlist zu präsentieren. Den Anfang macht einfach mal Milo. Da machen wir jetzt ganz klassisch das Motto Alter vor Schönheit. Hier kommt er für euch mit My Lucky Day.

Geburtstagskind Nummer 1, Milo mit My Lucky Day. Habt ihr gerade gehört, fehlt nur noch einer und das ist Mr. Dan Reynolds von den Imagine Dragons. Jetzt für euch mit einem alten Klassiker, Whatever It Takes.

Die Imagine Dragons mit Frontmann Dan Reynolds. Ich sag zum letzten Mal Happy Birthday an ihn, genauso wie an Musiker Milo. Die beiden teilen sich den heutigen Geburtstag, sogar noch mit zwei anderen. Und wer die zwei anderen sind, über die sprechen wir dann in der nächsten Stunde bei ERF Yes.

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1: Ich bin Marvin Standke. 5 Jahre nach der Flut im Ahrtal warnt die Deutsche Umwelthilfe vor neuem Hochwasser. Das Risiko im Kreis Ahrweiler bleibt hoch. Die Organisation fordert besseren Hochwasserschutz. Wichtig seien naturbasierte Lösungen. Flüsse bräuchten mehr Raum außerhalb der Ortschaften. Bisherige technische Maßnahmen reichten nicht aus. Bei der Flut 2021 starben 135 Menschen. Der Schaden betrug über 18 Milliarden Euro. Heute wird vor Ort der Opfer gedacht, mit dabei auch Bundespräsident Steinmeier und Kanzler Merz. Die sogenannte Koalition der Willigen, also die Unterstützer der Ukraine, planen erste gemeinsame Militärmanöver.
2: Die Übung soll im Herbst stattfinden. Austragungsort ist Polen. Ministerpräsident Tusk nannte Details der Übung. Neben Polen nehmen Frankreich und Deutschland teil. Bekannt wurde die Idee gestern in Paris. Dort traf sich die Koalition der Willigen. Geplant ist eine europäisch geführte Truppe. Die USA sollen sie unterstützen. Ziel ist Sicherheit für die Ukraine nach Kriegsende. Ulrike Klein, Redaktion.
1: Schwere Unwetter haben in Deutschland große Schäden angerichtet. Betroffen war vor allem der Norden. In Heidenau schlug Hagel Löcher in Dächer. Auch Autos und Solaranlagen wurden beschädigt. Anwohner berichteten von tennisballgroßen Hagelkörnern. In Hannover liefen Keller und Tiefgaragen voll Wasser. Der Flughafen Hannover musste den Flugbetrieb stoppen. Auch in Mecklenburg-Vorpommern und Hessen gab es Hagel. In Calden war die Feuerwehr im Dauereinsatz. Weitere Einsätze gab es in NRW und Schleswig-Holstein. In den nächsten Tagen ist bundesweit immer wieder mit Gewittern, Starkregen und Hagel in einigen Regionen zu rechnen. Kinderchirurgen fordern eine Helmpflicht für E-Scooter. Grund ist die hohe Unfallzahl. Jährlich verunglücken über 2500 Minderjährige. Besonders betroffen sind 15- bis 18-Jährige. Für viele endet die Fahrt im Krankenhaus. Die Fachgesellschaft fordert auch gezielte Fahrtrainings. E-Scooter dürfen ab 14 Jahren gefahren werden. Der Bundestag beschloss vergangene Woche strengere Haftungsregeln für Betreiber. Geschädigte sollen künftig leichter Schadenersatz erhalten. Zuwanderung sichert laut Arbeitsagentur den deutschen Arbeitsmarkt. Das teilte die Behörde in Nürnberg mit. Zwischen 2014 und 2025 wuchs die Beschäftigung vor allem durch Zugewanderte. 43% des Wachstums entfielen auf Drittstaaten ab, zum Beispiel Syrer. Ein Drittel davon stammt aus Asylherkunftsländern. Erwerbsfähige ohne deutschen Pass nahmen um 3,4 Millionen zu. Vorstandsmitglied Terzenbach lobte die Fortschritte. Das vorhandene Potenzial müsse weiter erschlossen werden.
0: Die Nachrichten wurden bereitgestellt von Radio Aktuell. 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
1: Die aktuellen Temperaturen. Köln 31 Grad, Hamburg 22, Bremen 27 Grad, Berlin 24, Dresden 27, Frankfurt am Main 31 Grad, Stuttgart 34 Grad, München 33, Erfurt 29, in Münster 29 Grad. Im Norden und Nordwesten überwiegend freundliches Wetter. Zwischen einzelnen Wolken kommt reichlich Sonne durch. Regen ist dort nicht zu erwarten. In der Landesmitte und im Süden wechseln sich Sonne und dichte Bewölkung ab. Vereinzelt Schauer und Gewitter immer wieder möglich. In den übrigen Regionen bleibt es zunächst noch trocken. Die Schauer- und Gewittertätigkeit nimmt dann aber deutlich zu. Örtlich sind dabei kräftige, ergiebige Regenmengen möglich. Die Maxi-Werte 23 bis 36 Grad.
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0: ERF Yes ist hier und wenn man ihn auf der Bühne stehen sieht, in schwarzem Tanktop mit langen Haaren und E-Gitarre, da könnte man laute und wilde Rockmusik erwarten. Das könnte aber nicht weiter davon entfernt sein, von der Musik, die Jervis Campbell tatsächlich macht. Es geht da bei ihm so ein bisschen um Southern Rock, um Gospel, R&B, Pop und irgendwie so einen ganz eigenen Sound, den man in Richtung Indie-Musik verorten kann, würde ich behaupten. In seinem Song Without Change singt er von Momenten, in denen man einfach nicht mehr weiter weiß. Müde vom eigenen Perfektionismus, irgendwie durstig nach was Echtem. Und er singt davon, wie befreiend es ist, endlich loszulassen und welche Rolle Gott in diesem Loslassen spielt. Er nimmt, was wir selbst nicht mehr tragen können und schenkt uns neuen Mut, uns zu verändern. Hier sind für euch die Highlights des Textes von Jervis Campbell, Without Change.
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2: Soll ich gehen oder soll ich bleiben? Wie lange werde ich wohl noch warten? Ich bin so müde davon, mir selbst zu vertrauen. Gott, kannst du mir nicht den richtigen Weg aufzeigen? Kannst du mir bessere Tage schenken? Ich stecke in der Wüste fest und brauche Hilfe. Ich suche nach Wasser, nach dem Brunnen, der nicht versiegt, der mir das Leben gerettet hat. Nimm meine Tränen, nimm meinen Schmerz, wirf sie in den Fluss und lass sie davon weggewaschen werden. Ich werde mich meinen Ängsten stellen und diesen Ort verlassen. Denn das Leben lässt sich ohne Veränderungen nicht leben. Jervis Campbell, Without Change.
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Das Leben kann nicht ohne Veränderung gelebt werden, singt Jervis Campbell in Without Change. Die Highlights des Textes haben wir bei ERF Yes vorhin für euch übersetzt.

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0: auf ein Wort.
1: Niemand zündet eine Lampe an und versteckt sie dann in einem verborgenen Winkel oder stellt sie unter ein umgestülptes Gefäß. Sie wird vielmehr auf einen Ständer gestellt, damit sie allen Licht gibt, die das Zimmer betreten. Wenn du vom Licht erfüllt bist und keine Bereiche mehr dunkel in dir sind, dann wird dein ganzes Leben leuchten, als würde ein strahlendes Licht auf dich scheinen.
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1: Lautet jetzt Taufe mitten im Maisfeld. Ja, das klingt erst mal ein bisschen nach einem Witz, ist aber einfach richtig schön. In Wiemer in Ostfriesland hat die evangelisch-reformierte Gemeinde ihre Sommerkirche unter freiem Himmel gefeiert. Wie der NDR berichtet, gibt es da mitten im Maisfeld ein sogenanntes Ackerkreuz. Das ist eine kreuzförmige freie Fläche einfach im Feld. Und genau da hat sich die Gemeinde versammelt und gleich 4 Kinder getauft. Ich finde, da steckt was richtig Schönes drin. Mein Glaube gehört nicht nur irgendwie in irgendwelche Gebäude. Jesus zum Beispiel, der war ja auch viel draußen unterwegs, am See, auf Bergen, mitten unter den Menschen. Und vielleicht erinnert uns so ein Gottesdienst mit Taufe im Maisfeld genau daran. Gott ist da, mitten im Leben und er sagt Ja zu dir.

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1: Ich bin Marvin Standke. 5 Jahre nach der Flut im Ahrtal warnt die Deutsche Umwelthilfe vor neuem Hochwasser. Das Risiko im Kreis Ahrweiler bleibt hoch. Die Organisation fordert besseren Hochwasserschutz. Wichtig seien naturbasierte Lösungen. Flüsse bräuchten mehr Raum außerhalb der Ortschaften. Bisherige technische Maßnahmen reichten nicht aus. Bei der Flut 2021 starben 135 Menschen. Der Schaden betrug über 18 Milliarden Euro. Heute wird vor Ort der Opfer gedacht, mit dabei auch Bundespräsident Steinmeier und Kanzler Merz. Die sogenannte Koalition der Willigen, also die Unterstützer der Ukraine, planen erste gemeinsame Militärmanöver.
2: Die Übung soll im Herbst stattfinden. Austragungsort ist Polen. Ministerpräsident Tusk nannte Details der Übung. Neben Polen nehmen Frankreich und Deutschland teil. Bekannt wurde die Idee gestern in Paris. Dort traf sich die Koalition der Willigen. Geplant ist eine europäisch geführte Truppe. Die USA sollen sie unterstützen. Ziel ist Sicherheit für die Ukraine nach Kriegsende. Ulrike Klein, Redaktion.
1: Schwere Unwetter haben in Deutschland große Schäden angerichtet. Betroffen war vor allem der Norden. In Heidenau schlug Hagel Löcher in Dächer. Auch Autos und Solaranlagen wurden beschädigt. Anwohner berichteten von tennisballgroßen Hagelkörnern. In Hannover liefen Keller und Tiefgaragen voll Wasser. Der Flughafen Hannover musste den Flugbetrieb stoppen. Auch in Mecklenburg-Vorpommern und Hessen gab es Hagel. In Calden war die Feuerwehr im Dauereinsatz. Weitere Einsätze gab es in NRW und Schleswig-Holstein. In den nächsten Tagen ist bundesweit immer wieder mit Gewittern, Starkregen und Hagel in einigen Regionen zu rechnen. Kinderchirurgen fordern eine Helmpflicht für E-Scooter. Grund ist die hohe Unfallzahl. Jährlich verunglücken über 2500 Minderjährige. Besonders betroffen sind 15- bis 18-Jährige. Für viele endet die Fahrt im Krankenhaus. Die Fachgesellschaft fordert auch gezielte Fahrtrainings. E-Scooter dürfen ab 14 Jahren gefahren werden. Der Bundestag beschloss vergangene Woche strengere Haftungsregeln für Betreiber. Geschädigte sollen künftig leichter Schadenersatz erhalten. Zuwanderung sichert laut Arbeitsagentur den deutschen Arbeitsmarkt. Das teilte die Behörde in Nürnberg mit. Zwischen 2014 und 2025 wuchs die Beschäftigung vor allem durch Zugewanderte. 43% des Wachstums entfielen auf Drittstaaten ab, zum Beispiel Syrer. Ein Drittel davon stammt aus Asylherkunftsländern. Erwerbsfähige ohne deutschen Pass nahmen um 3,4 Millionen zu. Vorstandsmitglied Terzenbach lobte die Fortschritte. Das vorhandene Potenzial müsse weiter erschlossen werden.
0: Die Nachrichten wurden bereitgestellt von Radio Aktuell. 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
1: Die aktuellen Temperaturen. Köln 31 Grad, Hamburg 22, Bremen 27 Grad, Berlin 24, Dresden 27, Frankfurt am Main 31 Grad, Stuttgart 34 Grad, München 33, Erfurt 29, in Münster 29 Grad. Im Norden und Nordwesten überwiegend freundliches Wetter. Zwischen einzelnen Wolken kommt reichlich Sonne durch. Regen ist dort nicht zu erwarten. In der Landesmitte und im Süden wechseln sich Sonne und dichte Bewölkung ab. Vereinzelt Schauer und Gewitter immer wieder möglich. In den übrigen Regionen bleibt es zunächst noch trocken. Die Schauer- und Gewittertätigkeit nimmt dann aber deutlich zu. Örtlich sind dabei kräftige, ergiebige Regenmengen möglich. Die Maxi-Werte 23 bis 36 Grad.

0: ERF, yes, hat die schönste Popmusik am Start und das unterstreichen wir wöchentlich durch das Album der Woche. Das kommt diese Woche von Consumed by Fire und diese Band besteht aus drei Brüdern, Josh, Jordan und Caleb. Und die wollen wir mal ein bisschen genauer kennenlernen. Steffen, schieß los.
1: Ich fange jetzt mal, ganz untypisch fürs Radio, mit den Äußerlichkeiten an, weil ehrlich gesagt finde ich, dass die drei Brüder wirklich, also kaum Ähnlichkeiten haben optisch. Okay. Josh, der ähnelt Schauspieler Mark Wahlberg. Jordan, der könnte auf einem Harry Potter Fan Festival gut als Hagrid durchgehen. Und Caleb, der hat eine Optik von so einem, ja, das ist sehr nischig, Fußballprofi, der sämtliche Junioren-Nationalmannschaften durchlaufen hat und jetzt in die vierte Liga wechselt. So würde ich das jetzt mal beschreiben.
0: Alter Schwede, das ist... Also wo kommt das denn her? So, der sieht aus wie ein viertklassiger Fußballspieler.
1: Google das mal. Ich glaube wirklich, du wirst nachvollziehen können, was ich meine.
0: Ich glaube, wir sollten weg von den Äußerlichkeiten gehen und mehr hin zur Familiengeschichte, weil da gibt's ja Gemeinsamkeiten.
1: Das ist absolut richtig. Lass uns das machen. Die drei sind Missionarskinder. Ihre Kindheit haben sie in insgesamt, Achtung festhalten, 33 Ländern auf verschiedenen Kontinenten verbracht. Ihre Eltern, die haben da Gemeinden gegründet, medizinische Hilfsprojekte begleitet und vor allem Menschen von Jesus erzählt. Ein wichtiges Instrument dabei, im wahrsten Sinne, war die Musik. Denn der Vater der drei war der Meinung, Musik ist die Sprache, mit der du alle Völker der Erde erreichst.
0: Ja, und das scheinen die drei ja auf jeden Fall ähnlich zu sehen. Ja, sie verstehen. Immerhin machen sie heute als Consumed by Fire Musik. Und das bringt uns zur Frage Consumed by Fire. Wo kommt der Name her?
1: Na, das ist eine berechtigte Frage, denn vom Feuer verzehrt ist ja wirklich
0: martialisch.
1: Nicht zwangsläufig Alltagsvokabular, würde ich es jetzt mal nennen. Und das schreit ja quasi nach prophetischen Schriften aus der Bibel und genauso ist es dann auch. Da beschreibt der Prophet Jeremia, dass sich Gottes Wort wie ein Feuer in seine Knochen brennt. Und dieses Bild, das nehmen die Brüder für sich an. Bei ihnen soll das Evangelium, also die rettende Geschichte von Jesus Christus, ebenso fest im Leben sein wie ein Brandzeichen.
0: Ein Bild, das sich im wahrsten Sinne des Wortes einbrennt. Consumed by Fire hört ihr jetzt mit dem Song He's Alive vom Album der Woche Whole Wide World bei ERF Yes. Just when they

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1: Jetzt mal ehrlich. Der Schmerz, den wir alle spüren, kann uns entweder lähmen oder uns antreiben, damit wir ihn überwinden. Jeder ist schon mal gefallen. Jeder war schon mal am Boden. Jeder ist schon mal innerlich zerbrochen. Jeder hat sein Kreuz zu tragen. Wenn wir uns alle an diesem Punkt treffen, dann können wir es herausschreiben: Wir sind erschöpft, aber noch nicht vollkommen am Ende. Es ist der größte Fehler zu glauben, wir seien alleine. Wir sind nie allein. Wir teilen die Hoffnung, unser Gott ist größer als jeder Kampf, dem wir uns stellen müssen. Tim Timmons, Down But Not Out.
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dein Herz. Ihr hört ERF Yes am 14. Juli und heute haben ausgerechnet zwei Geburtstagskinder Geburtstag, die wirklich nicht viel miteinander zu tun haben. Dan Smith von Bastille ist der eine. Im Ohr und dann hätten wir da noch einen berühmten gelben Schwamm namens SpongeBob. Ja, und was sie gemeinsam haben, ist, dass sie beide heute 40 Jahre alt werden. SpongeBob feiert heute offiziell seinen Geburtstag. Deshalb hat Nickelodeon den 14. Juli sogar zum SpongeBob Day gemacht. Und Dan Smith, der ist auch am 14. Juli geboren, also am Bastille Day, Frankreichs Nationalfeiertag. Der erinnert an den Sturm auf die Bastille in der Französischen Revolution. Und genau daher kommt auch der Bandname Bastille. So, heißt also, heute feiern ein Indie-Sänger aus England und ein Schwamm aus Bikini Bottom am selben Tag ihren 40. Heute ist irgendwie so ziemlich alles drin, ist mein Eindruck. Wir haben französische Revolution, wir haben Indie-Pop und wir haben eine Ananas unter dem Meer. Und da SpongeBob ja vielleicht höchstens jetzt das Lagerfeuerlied performen könnte, was ich euch ersparen möchte, würde ich vorschlagen, lassen wir einfach Dan Smith zusammen mit Bastille singen. Hier ist für euch Pompeii bei ERF Yes, da, wo du bist.

Ach, der musste noch mal sein. Happy Birthday Dan Smith von Bastille und Happy Birthday SpongeBob. Und wenn ihr Geburtstag habt, liebe Freunde der schönsten Popmusik, dann natürlich auch an euch. Happy Birthday und Gottes Segen.

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1: Ich bin Marvin Standke. Heute vor 5 Jahren zerstörte eine Flut das Ahrtal. Bundespräsident Steinmeier erinnerte an die Katastrophe. Schmerz und Leid seien nicht vergessen, sagte er. Zugleich lobte er den Zusammenhalt der Menschen danach. Rheinland-Pfalz Ministerpräsident Schnieder mahnte, hinter jeder Opferzahl stehe ein Schicksal. In der Flutnacht 2021 starben über 180 Menschen. Allein im Ahrtal waren es 135. Die Deutsche Umwelthilfe warnt vor neuem Hochwasser. Das Risiko im Kreis Ahrweiler bleibe hoch. Frankreich hat in Paris seinen Nationalfeiertag begangen.
2: Es war die größte Militärparade der Landesgeschichte. Mehr als 7000 Soldaten marschierten über die Champs-Élysées. Rund 50.000 Zuschauer verfolgten den Aufmarsch. Dabei waren auch Soldaten der sogenannten Koalition der Willigen. Der Élysée-Palast sprach von Wiederaufrüstung und strategischem Erwachen Europas. Unter den Gästen war auch Bundeskanzler Merz, Ulrike Klein, Redaktion.
1: Nach der Gewalttat an einem Gymnasium in Schongau ermittelt jetzt die Bayerische Zentralstelle für Extremismus und Terrorismus. Zunächst war von einem Amoklauf die Rede. Ein 16-Jähriger soll 2 Schülerinnen mit einem Messer schwer verletzt haben. Ihm wird 2-facher versuchter Mord vorgeworfen. Medienberichten zufolge verfasste er ein Manifest mit Hass gegen Frauen, Muslime und Homosexuelle. Zudem soll er Attentäter aus Christchurch und Sandy Hook verherrlicht haben. Die Zahl der Anträge auf Kriegsdienstverweigerung ist stark gestiegen. Im ersten Halbjahr gingen rund 5.800 Anträge ein. Im gesamten Vorjahr waren es nur etwa 3.800. Seit diesem Jahr werden alle 18-Jährigen zum Wehrdienst befragt. Männer müssen den Fragebogen verpflichtend ausfüllen. Für Frauen ist die Teilnahme freiwillig. Die Wehrpflicht ruht derzeit, könnte aber wieder eingeführt werden. Und heute Abend steigt das erste Fußball-WM-Halbfinale. Frankreich trifft auf Spanien. Beide Teams sind bislang ungeschlagen im Turnier. Frankreich gewann alle 6 bisherigen Spiele. Spanien holte 5 Siege und ein Unentschieden. Im letzten Duell der beiden 2025 fielen ganze 9 Tore. Spanien gewann damals mit 5:4. Ja, und das Spiel heute startet dann um 21 Uhr unserer Zeit.
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1: Die aktuellen Temperaturen. Köln 31 Grad, Hamburg 22, Bremen 27 Grad, Berlin 24, Dresden 27, Frankfurt am Main 31 Grad, Stuttgart 34 Grad, München 33, Erfurt 29, in Münster 29 Grad. Im Norden und Nordwesten überwiegend freundliches Wetter. Zwischen einzelnen Wolken kommt reichlich Sonne durch. Regen ist dort nicht zu erwarten. In der Landesmitte und im Süden wechseln sich Sonne und dichte Bewölkung ab. Vereinzelt Schauer und Gewitter immer wieder möglich. In den übrigen Regionen bleibt es zunächst noch trocken. Die Schauer- und Gewittertätigkeit nimmt dann aber deutlich zu. Örtlich sind dabei kräftige, ergiebige Regenmengen möglich. Die Maxi-Werte 23 bis 36 Grad.
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2: Wenn Schwierigkeiten kommen, sollte Gott nicht unsere letzte Zuflucht sein. Nein, zu ihm müssen wir uns zuerst hinwenden in unseren Nöten, ob sie groß oder klein sein mögen. Hudson Taylor.

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2: Ich bin Marvin Standke. Heute vor 5 Jahren zerstörte eine Flut das Ahrtal. Bundespräsident Steinmeier erinnerte an die Katastrophe. Schmerz und Leid seien nicht vergessen, sagte er. Zugleich lobte er den Zusammenhalt der Menschen danach. Rheinland-Pfalz Ministerpräsident Schnieder mahnte, hinter jeder Opferzahl stehe ein Schicksal. In der Flutnacht 2021 starben über 180 Menschen. Allein im Ahrtal waren es 135. Die Deutsche Umwelthilfe warnt vor neuem Hochwasser. Das Risiko im Kreis Ahrweiler bleibe hoch. US-Präsident Trump verzichtet nun doch auf eine Gebühr für Schiffspassagen durch die Straße von Hormuz.
3: Das teilte er auf seiner Internetplattform mit. Nach eigenen Angaben führten produktive Gespräche mit den Golfstaaten zu der Entscheidung. Statt einer Schiffsmaut setzt Trump jetzt auf Handels- und Investitionsabkommen. Deren Einnahmen sollen die US-Kosten für die Sicherheit in der Meerenge decken. Zuletzt waren die Ölpreise wieder deutlich gestiegen. Ulrike Klein, Redaktion.
2: Nach der Gewalttat an einem Gymnasium in Schongau ermittelt jetzt die Bayerische Zentralstelle für Extremismus und Terrorismus. Zunächst war von einem Amoklauf die Rede. Ein 16-Jähriger soll 2 Schülerinnen mit einem Messer schwer verletzt haben. Ihm wird 2-facher versuchter Mord vorgeworfen. Medienberichten zufolge verfasste er ein Manifest mit Hass gegen Frauen, Muslime und Homosexuelle. Zudem soll er Attentäter aus Christchurch und Sandy Hook verherrlicht haben. Die Zahl der Anträge auf Kriegsdienstverweigerung ist stark gestiegen. Im ersten Halbjahr gingen rund 5.800 Anträge ein. Im gesamten Vorjahr waren es nur etwa 3.800. Seit diesem Jahr werden alle 18-Jährigen zum Wehrdienst befragt. Männer müssen den Fragebogen verpflichtend ausfüllen. Für Frauen ist die Teilnahme freiwillig. Die Wehrpflicht ruht derzeit, könnte aber wieder eingeführt werden. Und heute Abend steigt das erste Fußball-WM-Halbfinale. Frankreich trifft auf Spanien. Beide Teams sind bislang ungeschlagen im Turnier. Frankreich gewann alle 6 bisherigen Spiele. Spanien holte 5 Siege und ein Unentschieden. Im letzten Duell der beiden 2025 fielen ganze 9 Tore. Spanien gewann damals mit 5:4. Ja, und das Spiel heute startet dann um 21 Uhr unserer Zeit.
1: Die Nachrichten wurden bereitgestellt von Radio Aktuell. 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
2: Die aktuellen Temperaturen. Köln 31 Grad, Hamburg 22, Bremen 27 Grad, Berlin 24, Dresden 27, Frankfurt am Main 31 Grad, Stuttgart 34 Grad, München 33, Erfurt 29, in Münster 29 Grad. Im Norden und Nordwesten überwiegend freundliches Wetter. Zwischen einzelnen Wolken kommt reichlich Sonne durch. Regen ist dort nicht zu erwarten. In der Landesmitte und im Süden wechseln sich Sonne und dichte Bewölkung ab. Vereinzelt Schauer und Gewitter immer wieder möglich. In den übrigen Regionen bleibt es zunächst noch trocken. Die Schauer- und Gewittertätigkeit nimmt dann aber deutlich zu. Örtlich sind dabei kräftige, ergiebige Regenmengen möglich. Die Maxi-Werte 23 bis 36 Grad.
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0: Der Spruch des Tages.
1: Ja, kaum sind die Regentage vergessen, stöhnen wir schon wieder über die Hitze. Ja, so schnell wechseln die Jahreszeiten. Mit ihnen unsere Stimmung. Nach dem Regen die Sonne. Diese Erfahrung machte auch Noah nach der langen Zeit in der Arche. Endlich wieder festen Boden unter den Füßen.
2: Ja.
1: Ich glaube, Gott freute sich mit Noah, seiner Familie und den Tieren. Darum gab er dieses Versprechen. Solange die Erde besteht, soll es immer Saat und Ernte, Kälte und Hitze, Sommer und Winter, Tag und Nacht geben. Gott ist kein Gott der Launen. Er steht zu seinem Wort. Sein Versprechen gibt Halt und zeigt, auf ihn ist Verlass. Darauf kannst du vertrauen. Heute, morgen und in Zukunft.
0: Der Spruch des Tages steht in der Bibel. Bibellesen auf bibleserver.com.

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Vater unser im Himmel, geheiligt werde dein Name, dein Reich komme, dein Wille geschehe, wie im Himmel so auf Erden. Unser tägliches Brot gib uns heute und vergib uns unsere Schuld, wie auch wir vergeben unseren Schuldigern. Und führe uns nicht in Versuchung, sondern erlöse uns von dem Bösen. Denn dein ist das Reich und die Kraft und die Herrlichkeit in Ewigkeit. Amen.

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1: Essen ist ja mehr als bloße Nahrungsaufnahme. Es ist ein Geschenk, das wir aber oft ganz selbstverständlich nehmen. Nach der Flut sagte Gott zu Noah: Alles, was sich regt und lebt, das sei eure Speise. Allein das Fleisch mit seinem Leben, seinem Blut, esst nicht. Gott versorgt uns. Das lese ich aus diesen Worten heraus. Menschen ernähren sich ganz unterschiedlich. Manche verzichten bewusst auf bestimmte Lebensmittel, andere essen fast alles. Wichtiger als die Frage, was auf dem Teller liegt, ist für mich etwas ganz anderes. Können wir genießen und dankbar sein? Ob Brot, Obst oder, ja, ein Stück Kuchen. Nichts davon ist selbstverständlich. Ich wünsche dir, dass du heute mit Freude und Dankbarkeit wahrnehmen kannst, was Gott dir schenkt.
0: Der Spruch des Tages steht in der Bibel. Bibellesen auf bibleserver.com.